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Im Studio Dirk Justus. Bei der Fußball-WM hat sich England in einer spektakulären Partie die Bronzemedaille geholt. Am Ende stand es im Spiel

0: Spiel um Platz 3 in Miami gegen Frankreich 6:4. Und dann steigt heute vor den Toren New Yorks das WM-Finale. Ab 21 Uhr unserer Zeit spielt Spanien gegen Argentinien. Uwe Schimonek blickt voraus.
1: Der amtierende Weltmeister Argentinien kann mit einem Sieg die erste Titelverteidigung seit 64 Jahren klarmachen. Doch die aktuellen Europameister aus Spanien gelten den meisten Experten als die Favoriten. Zu stabil ist die Mannschaft um den erst 19-jährigen Lamine Yamal und seit sagenhaften 37 Spielen unbesiegt. Allerdings ist da auf der anderen Seite Lionel Messi. Der könnte Yamals Vater sein, ist aber immer noch für besondere Momente gut.
0: Jens Spahn tritt in der Leihmutter-Affäre als Unionsfraktionschef zurück. Das hat er in einem Schreiben mitgeteilt. Zuletzt war der Druck immer größer geworden. Auch Kanzler Merz soll ihn zu dem Schritt aufgefordert haben. Leihmutterschaft ist in Deutschland verboten. Die CDU hatte ihre Haltung dazu erst vor kurzem bekräftigt. CDU-Urgestein Wolfgang Busbach sagt bei NTV.
2: Die Politiker im Bundestag machen Regeln für 84 Millionen Menschen. Sie erwarten, dass die Bevölkerung sich an diese Regeln hält. Jens Spahn hat nicht gegen Gesetze in Deutschland verstoßen, aber er hat sie umgangen. Und wenn dann der Eindruck entsteht, Politiker können sich mehr erlauben als der Durchschnitt der Bevölkerung, vor allen Dingen, wenn sie viel Geld haben, geht gar nicht.
0: Die SPD lässt beim Thema Steuererhöhungen nicht locker. Generalsekretär Klüssendorf kündigte in der Neuen Osnabrücker Zeitung eine harte Auseinandersetzung mit der Union um die Rückkehr der Vermögenssteuer an. Und auch für eine höhere Erbschaftssteuer will er sich weiter stark machen. Nach der Attacke auf einen Bahnsicherheitsmitarbeiter, der dann aus einem fahrenden Zug stürzte, ist der Tatverdächtige wieder auf freiem Fuß. Gegen ihn wurde kein Haftbefehl erlassen. Er soll den Security-Mann auf der Fahrt von Offenburg nach Karlsruhe angegriffen haben. Der Sicherheitsmitarbeiter stürzte aus dem Zug und wurde schwer verletzt. In der Schweiz sind fast 100 Schafe vom Blitz erschlagen worden. Etwa 80 haben überlebt. Die Tiere standen dicht zusammen auf einer Bergwiese. Über die Schweiz waren in den vergangenen Tagen immer wieder Gewitter hinweggezogen.
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4: Hier ist der Wetterbericht aus dem Berliner Studio am Arnsfelder Berg. Der Sonntag startet vielerorts mit einem Mix aus Sonne und Wolken. Im Norden und Osten ziehen immer wieder Schauer durch. Vereinzelt sind auch kurze Gewitter möglich. Im Süden fällt gebietsweise schauerartiger Regen. Im Südwesten lockern die Wolken dagegen zunehmend auf und die Sonne zeigt sich häufiger. Die Temperaturen erreichen am Vormittag meist 15 bis 21 Grad, an den Küsten und in höheren Lagen etwas weniger.
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Ja, hallo allerseits. Schön, dass ihr da seid. Hier ist Michael Perleberg und Radio Wuhletal. Und jetzt muss ich sie alle vorlesen. Ne? Einen wunderschönen Sonntag wünsche ich ins Land raus. Nach ganz nach unten da, Südbayern. Hallo. Liebe Grüße, Sabine. Und gute Besserung. Und auch hier in meiner Ecke. Da ist ja Gernot unterwegs mit seinem Sender. Radio IAS. Hallo, liebe Leute. Ja. Gibt eine Stunde Oldies but Goldies bei euch. Für alle anderen 2 Stunden. Und Illertal FM. Kenne ich noch gar nicht. Liebe Grüße zu euch ins Illertal oder wo auch immer ihr uns jetzt hört. Michael Perleberg am Mikrofon. Und ich bin ein bisschen aufgeregt. Ja, ja. Schon lange nicht mehr gesendet. Da gibt's jemanden hier in meiner Nähe, nennt sich Gernot, der schimpft immer mit mir. Warum sendest du denn nicht? Mensch, mach doch mal. Ja, heute ist soweit. Deswegen diese kurz entschlossene Situation. Okay, dann sende ich mal bei dir auch. Natürlich, einen wunderschönen guten Morgen oder schönen guten Tag, wenn ihr schon seit, ich weiß nicht, um 3 in der Nacht auf seid. Oh. Nee, ich nicht. Nee. Ich habe heute Morgen so ein Auge auf, wieder zu. Wen kann ich jetzt nerven? Und dann einfach mal jemanden angerufen. Grüße gehen raus, er weiß Bescheid. Genau. Er musste mich heute wecken. War irgendwie gegenseitig so. Naja. Wie dem auch sei, schön Oldies but Goldies. Und das, wenn der ein oder andere jetzt denkt, ach, okay, schön, 80er Jahre. Es geht weit zurück. Weit zurück. Genau, die Oldies but Goldies, die gibt es immer am Sonntag. Und traditionell schon bei mir gibt es da die 50er und 60er Jahre vorrangig. Naja, es darf auch mal ein 70er oder 80er Jahre Titel dazwischen sein, aber vorrangig 50er, 60er Jahre. Also die ganz alten Knaller. Ja, und da kann es dann auch mal, der ein oder andere sagt, mir rollt es aber da so ein bisschen die Na, hoch. Na, das ist völlig wurscht. Wir feiern diese alten Lieder und genießen es. Und deswegen einfach zurücklehnen. Habt ihr einen Kaffee da? Ja? Ja? Na, ist doch schon mal ein Anfang. Ne? So ein Stück Kaffee, ein Stück Kaffee und ein Schluck Kuchen, wollte ich sagen. Okay, nehmen wir. Na, und dann kann es losgehen. Ja, ich habe nochmal kontrolliert. Irgendwie funktioniert das bei mir noch nicht mit den Senderschalten automatisch. Aber inzwischen sind sie alle da und es funktioniert. Alles andere machen wir mit der Automatik nochmal ganz persönlich. So, wollen wir baden gehen? Ja, ne? Ich bin da voll dabei.

Up, Up and Away ist er. Frank Ivey, muss ich sagen, ne? Der singt immer so hoch. Der kann das aber auch. Mei, oh mei, oh mei, hat der eine Stimme. Ah ja, so ist das. Hier sind die Oldies, but Goldies. Und ich freue mich, dass ihr alle einschaltet. Michael Perleberg sagt, schönen Sonntag und gibt euch einen tollen Peter Kraus hier mit Sweetie.

Da gibt's mal einen einzigen Musikwunsch und schon verlassen sie ihn. Ach, es ist doch manchmal zum Piepen, ne? Ach, Leute. Ja, schöne Grüße an alle, die Gabi heißen. Und ja, so rein zufällig, vielleicht da irgendwo im schönen, ich muss ja immer so sagen, ne? Er ermahnt mich immer, im schönen Märkisch-Oderland wohnen. Genau. Liebe Grüße also hier aus dem Studio am Ahrensfelder Berg. Aber den Titel habe ich leider nicht gefunden. Nee, das sagt mir tatsächlich. Doch, ich habe irgendwas im Kopf damit. Aber nein, nicht im Player. Warum? Ich habe nicht mal auf meiner... Ist böse, ne? Also es gibt Lieder, die hat man einfach nicht auf dem Zettel und nicht im Plan. Warum auch nicht? Aber ich weiß, was der Gernot mag. Hallo. Huhu. Ich weiß ja, den Jungen, den magst du, ne? Wir gehen zur California Lady. Na, wer singt denn da nur wieder? Bernd Spier?

So schöne Country-Musik hat man im Jahr 1969 produziert. Sonny James, den wir auch kennen von Young Love, Our Love. Ja, ja, schon bekannt, ne? Und er hat eine tolle Stimme. Ich mag den total. Last Time war der Titel aus dem Jahre 1969. Und ja, nun kommen wir wieder zu ganz bekannten Gefilden. Den könnt ihr alle mitsingen, denke ich mal. Also wer sich so mit diesen alten Oldies irgendwann mal beschäftigt hat, der vielleicht sogar, ah ja, meinen Jahrgang oder älter und dann noch Schallplatten zu Hause hatte, der wird die wohl im Schrank gehabt haben. Mindestens ein Titel von ihr. Naja, oder diesen. Connie Francis, Baccarole in der Nacht.

0: Der hat auch eine tolle Stimme, hat man mir gesagt, geflüstert. So heißt es zumindest aus dem Illertal. Kann ich nur zurückgeben, stimmt, ja. Buddy Holly hat eine tolle Stimme. Und SFS, was gibt's zu essen? Hallo, ich lade mich schon mal ein. Der beste Koch darf mich dann auch kosten. Wir schauen mal kurz aufs Wetter. Hier um den Ahrensfelder Berg herum schlängeln sich viele, viele Wolken. Aber da ist nichts Nasses dabei. Also der Wetterbericht sagt irgendwas, da sollen ein paar Tropfen runterkommen. Das Regenradar sagt, ist nicht. Naja, und so hatten wir es ja vorgestern auch schon. Ne? So die dicken Wolken, die so auf uns zukommen und nichts war. Alles um mich herum gegangen. Naja, so ist es eben. Um die 17 Grad, 20, 21 wären es heute hier im Sendegebiet. Wir gehen mal weiter in Richtung nach Norden, Kiel, da sind es derzeit 18 Grad, Hamburg 17 Grad, Neubrandenburg ebenfalls 17 Grad, Hannover bei 14 Grad, überall so ein paar Regentropfen mit dabei. In Hamburg soll sogar ein bisschen Gewitter heute mit dabei sein. Naja, schauen wir mal, ne? Gehen wir weiter runter nach Erkelenz. Hallo, liebe Grüße. Auch schön, dass du zuhörst. Bei dir sind es auch ebenfalls 17 Grad. Paar Schleierwolken und ein bisschen windig ist es. Erfurt ist heute auch so ein bisschen, so ein paar kleine Tropfen, ne? Also da könnt ihr noch zwischendurch schlängeln. Sind da noch dabei. Bei Erfurt bei 18 Grad, Dresden bei 15 Grad, da ist ein bisschen mehr Regen möglich. Und Nürnberg, dann sind wir da drüben schon in Bayern, Nürnberg, auch so ein paar Regentropfen sind da möglich. Und ein bisschen eine Spur windig ist es. Ja, so ist das, ne? Aber ein bisschen Abkühlung habt ihr ja alle haben wollen, ne? Also, bitte, wer das eine mag, der muss das andere fühlen oder so ähnlich, ne? Wir gehen noch nach Wien, da ebenfalls tatsächlich Gewitter und ein bisschen Regen. Bei 25 Grad, da könnte man die Abkühlung vielleicht noch gebrauchen. Und nach Zürich bei 19 Grad ebenfalls ein paar Regentropfen. Aber auch die Sonne lässt sich da ein bisschen blicken. Wir geben noch den Gesamtwetterbericht und dann geht's weiter mit den Oldies but Goldies.
1: Hier ist der Wetterbericht aus dem Berliner Studio am Ahrensfelder Berg. Der Sonntag startet vielerorts mit einem Mix aus Sonne und Wolken. Im Norden und Osten ziehen immer wieder Schauer durch. Vereinzelt sind auch kurze Gewitter möglich. Im Süden fällt gebietsweise schauerartiger Regen. Im Südwesten lockern die Wolken dagegen zunehmend auf und die Sonne zeigt sich häufiger. Die Temperaturen erreichen am Vormittag meist 15 bis 21 Grad, an den Küsten und in höheren Lagen etwas weniger.
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Genau. Pretty Woman, schöner Titel. Ja, und uralt, schon aus den 60er Jahren. Und wir sind tatsächlich in den frühen 50er und 60er Jahren unterwegs, ganz besonders in dieser Zeit am Sonntagmorgen. Bei meiner einer übrigens schon ab 9 Uhr. Ich gehe immer schon eine Stunde früher mit den Oldies los. Obwohl der Sonntag gehört den Oldies bei mir. Da kommen viele, viele Oldies. Und mittlerweile auf einigen Stationen zu hören, nämlich zum Beispiel auf die Illertal FM. Wellen. Hallo, liebe Grüße zu euch. Ich möchte euch nochmal persönlich grüßen. Dann natürlich Radio Südbayern. Alle, die da zugeschaltet haben, herzlichst willkommen. Michael Perleberg, mein Name. Hier sind die Oldies Bad Goldies. Und liebe Grüße auch hier in die Nachbarschaft. Radio IAS aus dem schönen Märkisch-Oderland. Auch zu euch ganz liebe Grüße. Schön, dass ihr alle eingeschaltet habt. Und natürlich Heimatwelle. Hier ist Radio Wuhletal, Michael Perleberg mit den Oldies Bad Goldies. Die 50er, 60er Jahre sind so mein Steckenpferd, nebst der Country-Musik, was man ja weiß von mir und kennt. Naja, und deswegen gibt es bei mir diese guten alten Songs. Und wer jetzt gedacht hat, Mensch, wir haben Sommerzeit, verschisse, also es ist zwar ein bisschen kühler gerade geworden, aber da fehlt doch irgendwie so eine Truppe. Ja, ich hab sie doch da. Alles gut. Bleibt ganz ruhig. Die kommen jetzt, die Beach Boys.

Den Song kennen wir irgendwie. Aber das ist mal eine andere Version. Hier, ich sag noch nichts. Nein. The Four Lovers. Die wollen nicht.

Das will mir immer keiner glauben, aber Elvis hat auch gecovert. Ja, ja, so war das. 1956 war dieser Song und ein bisschen später hat Elvis den gebracht. Ja, ja, Leute, ja, ich geb euch ja euren Elvis. Natürlich. Bitteschön.

Lum. So darf ein Sonntag auch dahin plätschern, ne? So ein schöner Detlef Engel. Ich such ein Herz. Und damit haben wir schon fast die erste Stunde geschafft. Uiui, das geht immer schnell, ne? Aber bei den Oldies, da passen tatsächlich immer viele, viele schöne Lieder rein. Und deswegen bin ich da gar nicht so unglücklich mit. Ja, aber wenn ich einmal angefangen habe, dann wühle ich hier immer durch die Platten und hole Sachen raus. Mei, oh mei, oh mei, da kann man wirklich Sachen rauswühlen. Schöne alte Titel, aber auch manchmal so ein paar, also auch damals gab es schon ganz ernste Texte. Und einen hören wir uns jetzt mal an dieser Stelle an, der natürlich immer irgendwie so... Also die Marlene, die hat es ja auch immer auf den Punkt gebracht. Ne? Ist natürlich ein Bob Dylan-Song, logisch. Was soll es sonst sein? Ne? Die Antwort weiß ganz allein der Wind.

Damit haben wir es auch schon für diese Stunde. Ja, ja, haben wir schon. Und ich bin gespannt jetzt und schau drauf, was jetzt automatisch funktioniert. Eigentlich ist es richtig eingestellt. 100 Mal durchgeguckt. Na gut, okay, 87 Mal durchgeguckt. Aber irgendwie schaltet der random da so ein bisschen rum. Das muss ich mir noch mal in Ruhe angucken, warum der das so macht. Keine Ahnung. Ich werde es überwachen und ja, Radio IAS geht jetzt leider raus aus dem Programm. Bei Radio IAS gibt es jetzt tatsächlich den Funkspruch. Ne? Also jede Woche immer um 11 gibt es dort die Funkernachrichten, falls euch sowas interessiert, Radio IAS. Ansonsten, ja, wir bleiben hier bis 12 Uhr mit den Oldies but Goldies auch weiter on air auf Radio Wuhletal natürlich sowieso, auf Radio Südbayern und auch auf Illertal FM. Vorerst aber die Nachrichten, die natürlich nicht beim Radio IAS, denn Radio IAS, wie gesagt, gibt jetzt den Funkspruch und der immer pünktlich. Legen wir Wert drauf. Ich sag mal Tschüss an alle Zuhörer auf Radio IAS. Bye bye. Und ansonsten bis gleich.

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2: Im Studio Dirk Justes. Bei der Fußball-WM hat sich England in einer spektakulären Partie die Bronzemedaille geholt. Am Ende stand es im Spiel um Platz 3 in Miami gegen Frankreich 6:4. Und dann steigt heute vor den Toren New Yorks das WM-Finale. Ab 21 Uhr unserer Zeit spielt Spanien gegen Argentinien. Uwe Schimonek blickt voraus.
3: Der amtierende Weltmeister Argentinien kann mit einem Sieg die erste Titelverteidigung seit 64 Jahren klarmachen. Doch die aktuellen Europameister aus Spanien gelten den meisten Experten als die Favoriten. Zu stabil ist die Mannschaft um den erst 19-jährigen Lamine Yamal und seit sagenhaften 37 Spielen unbesiegt. Allerdings ist da auf der anderen Seite Lionel Messi. Der könnte Yamals Vater sein, ist aber immer noch für besondere Momente gut.
2: Jens Spahn tritt in der Leihmutter-Affäre als Unionsfraktionschef zurück. Das hat er in einem Schreiben mitgeteilt. Zuletzt war der Druck immer größer geworden. Auch Kanzler Merz soll ihn zu dem Schritt aufgefordert haben. Leihmutterschaft ist in Deutschland verboten. Die CDU hatte ihre Haltung dazu erst vor kurzem bekräftigt. CDU-Urgestein Wolfgang Busbach sagt bei NTV.
4: Die Politiker im Bundestag machen Regeln für 84 Millionen Menschen. Sie erwarten, dass die Bevölkerung sich an diese Regeln hält. Jens Spahn hat nicht gegen Gesetze in Deutschland verstoßen, aber er hat sie umgangen. Und wenn dann der Eindruck entsteht, Politiker können sich mehr erlauben als der Durchschnitt der Bevölkerung, vor allen Dingen, wenn sie viel Geld haben, geht gar nicht.
2: Die SPD lässt beim Thema Steuererhöhungen nicht locker. Generalsekretär Klüssendorf kündigte in der Neuen Osnabrücker Zeitung eine harte Auseinandersetzung mit der Union um die Rückkehr der Vermögenssteuer an. Und auch für eine höhere Erbschaftssteuer will er sich weiter stark machen. Nach der Attacke auf einen Bahnsicherheitsmitarbeiter, der dann aus einem fahrenden Zug stürzte, ist der Tatverdächtige wieder auf freiem Fuß. Gegen ihn wurde kein Haftbefehl erlassen. Er soll den Security-Mann auf der Fahrt von Offenburg nach Karlsruhe angegriffen haben. Der Sicherheitsmitarbeiter stürzte aus dem Zug und wurde schwer verletzt. In der Schweiz sind fast 100 Schafe vom Blitz erschlagen worden. Etwa 80 haben überlebt. Die Tiere standen dicht zusammen auf einer Bergwiese. Über die Schweiz waren in den vergangenen Tagen immer wieder Gewitter hinweggezogen.
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5: Hier ist der Wetterbericht aus dem Berliner Studio am Ahrensfelder Berg. Der Sonntag startet vielerorts mit einem Mix aus Sonne und Wolken. Im Norden und Osten ziehen immer wieder Schauer durch. Vereinzelt sind auch kurze Gewitter möglich. Im Süden fällt gebietsweise schauerartiger Regen. Im Südwesten lockern die Wolken dagegen zunehmend auf und die Sonne zeigt sich häufiger. Die Temperaturen erreichen am Vormittag meist 15 bis 21 Grad, an den Küsten und in höheren Lagen etwas weniger.
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wohin sich nur meine Stimme verabschiedet hat eben. Es ist manchmal komisch. Ja, aber so ist das. Einen schönen Sonntagvormittag wünsche ich allen im Land. Wir haben uns hier versammelt, um die guten alten Jahre noch einmal zu küren und zu feiern. Naja, sowas ähnliches. Also traditionell gibt es am Sonntag bei mir die Oldies, jede Menge Oldies. Und übrigens so ein kleiner in eigener Sache, der Abend gehört dann, ja, also zumindest ab 20 Uhr immer der Country-Musik. Hier auf Radio Wuhletal zumindest. Denn allgemein, das wissen viele, die Radio Wuhletal schon etwas länger kennen, seit knapp 10 Jahren unterwegs mittlerweile, gibt es in der letzten Stunde immer, und das schon seit eben diesen knapp 10 Jahren, die Golden Memories, die Memories vor Mitternacht. Die Oldies, hier diese alten Klassiker, die haben dann nochmal ja, jeden Abend bei mir so, also ich kann gar nicht ohne die einschlafen. Ne? Übrigens auch interessant, dieses Chianti-Lied hieß das Stück hier eben von Billy Vaughan, ne, was wir eben gehört haben. Immer am Anfang dieser zweiten Stunde dann bei mir so sozusagen. Radio Wuhletal, das ist die dritte Stunde. Naja, wie auch immer. Das Chianti-Lied ist so ein kleiner Gruß nach oben zu meinen alten Herren. Der hat das Ding geliebt. Billy Vaughan hat er an sich total gern gemocht. Und deswegen das Chianti-Lied immer zu meinem Papa nach oben. So, was gibt's noch zu berichten? Irgendwie habe ich gerade was gelesen hier von der Brücke. Wie war das? Die Brücke, die ist wohl mittlerweile oder wird gesprengt, wie auch immer. Und es gibt schon wieder so viele schlechte Nachrichten. Ich will es gar nicht lesen. Nein, nein. Wir sind am Sonntag. Wir schalten einfach mal Handy aus. Wir machen einfach mal die Nachrichten alle weg jetzt und genießen einfach noch eine schöne knappe Stunde. Diese alten Hits, zum Beispiel mit einem guten alten Rexy, Sexy Rexy Gildo.

Übrigens, den wollte ich hier an dieser Stelle auch mal noch loswerden. Loswerden klingt auch so negativ, ne? Überhaupt nicht. Nein, ich freue mich. Inzwischen tatsächlich alle 14 Tage gibt es die Oldies but Goldies und das macht sie ganz, ganz vorzüglich, die gute Sabine, die übrigens am Freitag ja auch zu hören ist, immer, falls ihr das noch nicht wisst, freitags immer ab 18 Uhr gibt es so ein, ja, ich verstehe immer nur die Hälfte, ne? Ich bin ja nun mal hier in Berlin oder Rand Berlin, also eine Straße weiter ist Hamburg, ne? Also eine Autobahn, ne? Also relativ dicht am Rand der Stadt, ja, ich gucke raus aus die Stadt und deswegen versteht man immer so wenig von dem Text, was die gute Dame aus Bayern dort irgendwo sagt, aber sie macht eine tolle Sendung und deswegen schaltet mal ein, ne? Um 18 Uhr jeden Freitag und das Ganze 4 Stunden. Oh, da zieht sie uns wirklich direkt in die Nacht. Und das richtig genüsslich und mit guter Laune. Und sie ist tatsächlich ja alle 2 Wochen zumindest hier immer an dieser Stelle zu hören. Und ja, vielleicht basteln wir da noch ein bisschen rum und machen das ein bisschen häufiger und kommen dann tatsächlich wöchentlich zu euch nach Hause. Mit den Oldies but Goldies, lieben Gruß nach Bayern und zu Sabine. Ja, das sollte an dieser Stelle mal passieren. Also, dran denken, ne? Also, euren Kalender oder nehmt das Handy ruhig, ne? Schreibt es euch richtig ein da, ne? Immer sonntags, alle 14 Tage und vielleicht demnächst ja dann doch jede Woche, ne? 10 Uhr spätestens sollte das Radio angeschalten sein. Kling hat's gemacht und ich weiß, wer es ist. Das ist die Sabine, natürlich. Rusty Dropper und Freight Train.

schreibt mich das gute Sabinchen doch an, ne? Unverschämtheit, als ob ich bayerisch reden würde. Nein, natürlich nicht. Sabine, du doch nicht. Nein, nein, ich verstehe nur ungefähr so viel.

Ja, der Player ist immer lustig, ne? Den hat er gut eingefädelt. Und wie soll ich diesen Sprung jetzt irgendwie erklären? Ich meine, es geht jetzt vom Jahr 1955, Harry Belafonte, Deo, The Banana Boat Song, ganz weit in die Richtung, in die 70er, 1975. Okay, das würde ja noch gehen. Aber erklär mal diesen hier. Henry, zeig dich mal ohne. Das kann man nicht seriös rüberbringen, oder? Okay, ich spiel's einfach mal.

Schöne Nummer, ne? When I'm Walking with My Angel, Bobby V war es aus dem Jahre 1961. Und ja, traditionell auch so ein bisschen naturgemäß, würde ich sagen, lege ich doch einfach mal eine Scheibe auf. Ja, ich weiß, ihr denkt jetzt wieder, naja, klar, der legt eine Scheibe auf, ne, ist klar, ne, der hat einen an der Scheibe oder sowas, ne. Nein, ich lege tatsächlich mal eine Scheibe auf, deswegen steht sie auch gleich nicht im Display, weil das funktioniert noch nicht, von dem Cover direkt auf Display, das geht noch nicht, ne, aber die liegt jetzt tatsächlich auf meinem Plattenteller, original, und ich denke mir, das werden wir mal uns antun. Für einen kleinen Augenblick hören wir mal eine originale Single. Also es ist im Übrigen eine Philips aus den Anfang 60er müsste das sein. Ja, und der Titel heißt Mein Banjo, ganz einfach. Und mein Onkel, mein Papa und alle, die so in meiner Umgebung damals, als ich noch klein war, gewesen sind, die haben immer gesagt, Ronny singt hier. Ist er nicht. Nee, das ist tatsächlich Rolf Simson. Naja, mein Onkel meinte damals, okay, der heißt ja auch Ronny Berger. Auch das nicht. Tatsächlich findet man einen Vermerk im Internet, dass er von irgendwie aus Bayern, aus Radio Bayern irgendwo mal als Ronny Berger bezeichnet wurde. Nein, ist er nicht. Nein. Also ich kann ja noch lesen, ne? Rolf Simson. Und diese Platte, die hören wir uns jetzt an. Mein Banjo. Und dazu muss ich hier direkt starten.

0: Genau, und so darfst du ganz langsam dahin knistern. Ja, schön sauber gemacht, die Platte. Und Rolf Simson war es gewesen, eine schöne alte Philips. Ja, ich lege gerne mal so eine alten Platten auf. Und damit gucken wir mal aufs Wetter. Genau, hier um den Ahrensfelder Berg langsam verziehen sich die Wolken. Ist doch schön, ne? So ein bisschen kommt Klärchen hinter mir heraus. 18 Grad, 21 sollen es noch werden. 18 Grad hier in Berlin, 19 in Kiel, Hamburg bei 19, in Neubrandenburg bei 18, Hannover bei 15 Grad derzeit. Überall etwa so um die 20 Grad werden erreicht. So geht's dann weiter nach Süden, nach Erkelenz. Liebe Grüße zu dir nochmal. 21 Grad sollen es da werden. 18 haben wir auch hier nach wie vor Wolken, die sich da vor der Sonne schieben. Löst sich aber im Laufe des Nachmittags auf. Erfurt ebenfalls bei 19 Grad. Da kann es ein paar Regentropfen geben, etwas mehr Regentropfen sogar. Bei 15 Grad und Dresden, die sollen aber auch irgendwann im Laufe des Nachmittags verschwinden, ein bisschen Sonne. Und ja, bei 21 Grad ebenfalls soll das Ganze heute ausgehen. Ja, und dann sind wir noch in Nürnberg, dort halb sonnig, halb Wolken, also da löst sich das Ganze ein bisschen auf, allerdings immer noch bei 15 Grad, 21 sollen es trotzdem werden, ein bisschen Regen könnte noch runterkommen. Ja, nicht viel, ne? Aber es ist windig, ich habe Quatsch erzählt, ne? 18 Grad sind es derzeit inzwischen dort. So, und nach Wien, da sind wir bereits bei 27 Grad, das ist dann auch die Tageshöchsttemperatur. Es könnte heute noch ein bisschen scheppern und regnen dort. Ja, und 19 Grad in Zürich, boah, da sind tatsächlich noch 26 Grad drin. Aber auch ein paar Regentropfen, viel Sonne ansonsten. Genau. So, dann hören wir mal noch auf unseren Wetterbericht hier. Und dann geht's gleich weiter mit den Oldies but Goldies.
1: Hier ist der Wetterbericht aus dem Berliner Studio am Ahrensfelder Berg. Der Sonntag startet vielerorts mit einem Mix aus Sonne und Wolken. Im Norden und Osten ziehen immer wieder Schauer durch. Vereinzelt sind auch kurze Gewitter möglich. Im Süden fällt gebietsweise schauerartiger Regen. Im Südwesten lockern die Wolken dagegen zunehmend auf und die Sonne zeigt sich häufiger. Die Temperaturen erreichen am Vormittag meist 15 bis 21 Grad, an den Küsten und in höheren Lagen etwas weniger.
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Eine schöne Rarität, diese Platte. Jack Gold war es gewesen. Marie aus Laramie ist eine ganze LP. Und es war einer von den Jungs, die in der Begleitband mitspielten beim Ronny. Ja, ja. Irgendwie hat mein Papa mir immer erzählt, die haben sich damals gegenseitig bekriegt, anwaltlich, weil er ja den gleichen Stil produziert hat oder sowas. Ist, glaube ich, Quatsch. Also ich habe wirklich alles Mögliche durchforstet und gesucht. Nein, im Gegenteil. Die ganzen Leute, die man so immer vermutet beim Ronny, ne, wo man dann sofort denkt, die Stimme, die kenne ich doch, die haben irgendwie da im Hintergrund mitgewurstelt. Unter anderem vorhin der Rolf Simson ebenfalls hat in der Band, in der Begleitband vom Ronny mitgewurstelt. Ja, so ist das gewesen damals. Oldies but Goldies nach wie vor. Ich grüße nochmal in alle Richtungen. Liebe Grüße an die einzelnen angeschlossenen Stationen nach Illertal zum Illertal FM. Dann liebe Grüße nach Radio Südbayern und hier hallo in meiner Region. Wobei in meiner Region ist immer lustig, ne? Tatsächlich hören die meisten irgendwo da unten in Thüringen, in Bayern und außerhalb Deutschlands zu. Also ganz liebe Grüße auch den Hörern von Radio Wuhletal. Schön, dass ihr alle da seid. Michael Perleberg nach wie vor. Und in 2 Wochen, der Termin steht schon mal, ne? In 2 Wochen ist dann die Sabine für euch wieder da mit den Oldies but Goldies, die weitaus sympathischere Stimme. Aber nächste Woche natürlich auch am Freitag um 18 Uhr. Genau. So, und was haben wir jetzt? Jetzt den Ronny gibt es auch natürlich gleich. Ja, da habe ich noch eine schöne Sache. Naja, ich mache ja gerne Lieder Stereo. Aus einer olle Monoplatte kann man ja auch eine Stereoplatte machen. Ne? Hokus Pokus, Fidibus. Aber erstmal gibt es Gene Vincent, I Got It. Und dann gibt's Ronny, kenn ein Land. Ja, ich kenn's.

So Leute, jetzt mal genau zuhören, Kopfhörer aufgesetzt. Ja, ihr kennt das, ne? Mit dieser Monoplatte. Ach, ist das manchmal ärgerlich. Und mich ärgert's wirklich manchmal. Und ich denke mir, ach, so ein bisschen Leben hineinbringen. Inzwischen kann man das. Und das ist der angenehmere Part an der KI. Ronny.

0: Ja, schön. Die Beatles haben uns die Post vorbeigebracht. Oh, er hat einfach gestartet. Warum auch nicht? Na gut, machen wir es so. Die Zeit rennt ja auch weg. Johnny Hill und die Rosen für Mama, die sollen auch noch sein. Bitteschön.
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1: Ach ja, Seufze, da kann man dann auch schon mal so ein kleines Tränchen runterdrücken, ne? So ist das halt. Wir sind gleich durch. Ja, ich entlasse euch auch ganz brav dann runter vom Stream und so. Na, alles klar. Also, wir behalten nochmal in Erinnerung, in 14 Tagen gibt es die nächsten Oldies but Goldies und eventuell geht das demnächst auch in wöchentlichen Tonus. Das gucken wir aber alles noch, das schauen wir noch. Und ja, naja, und die angeschlossenen Stationen entsprechend entscheiden sich vielleicht ja auch mitzukommen in diesen wöchentlichen Tonus. Mal schauen. Ansonsten, wann hört man mich wieder? Irgendwann mal, ne? Ich krieg gleich wieder so einen ganz bitterbösen Ordnungsgong. Aber gut, ich sag nichts weiter dazu. Spiel jetzt einfach noch ein bisschen die Everly Brothers. Die mag ich nämlich auch total gerne, die Jungs.

So, nun kommt gleich der automatische Tonus. 57 und 5 Sekunden geht das immer los. Da kommt die Berlin-Melodie und dann kommen die Freiheitsglocken, die sonntags immer damals aus dem Rias kamen. Ne? Und die gibt es bei mir auch diese Uhrzeit dann natürlich. So, und damit verabschiede ich mich, sage Dankeschön, dass ihr dabei wart und oh, bis zum nächsten Mal. Schauen wir mal, vielleicht in einem Monat. Mal schauen. Bis dann, habt eine wunderschöne Zeit, seid nett zueinander und genießt den Sommer vor allem. Ne? Genießt die Zeit, auch wenn es jetzt mal ein bisschen frischer ist, kann man ebenso schön rausgehen in die Natur, das Grün, die schöne Zeit einfach genießen. Also viel Spaß und einen wunderschönen Sonntag wünsche ich euch wo gehe ich jetzt zum Essen hin? Tschüss, euer Michael Perleberg. Bye, bye.

Ich glaube an die Unantastbarkeit und an die Würde jedes einzelnen Menschen. Ich glaube, dass allen Menschen von Gott das gleiche Recht auf Freiheit gegeben wurde. Ich verspreche, jedem Angriff auf die Freiheit und der Tyrannei Widerstand zu leisten, wo auch immer sie auftreten mögen.

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0: einen schönen Nachmittag wünsche ich euch und begrüße euch ganz herzlich in Britas Radiocafé. Ja, heute bin ich ganz aufgeregt und sehr, sehr stolz, denn heute startet eine ganz besondere dreiteilige Gesprächsreihe mit einem Menschen, dessen Lebensgeschichte beeindruckt, bewegt und inspiriert. Mein Gast ist heute der liebe Sascha Mario Kassner, der Gründer von Illertal FM. Ja, hinter einem Webradio steckt oft weit mehr als Musik, Technik und Sendungen. Es sind die Menschen dahinter, ihre Geschichten, ihre Erfahrungen und ihre ganz persönlichen Wege. Und Saschas Weg werden wir gemeinsam kennenlernen. Sascha hat in seinem Leben Herausforderungen bewältigen müssen, die viele Menschen an ihre Grenzen bringen würde. Trotz seiner starken Sehbeeinträchtigung hat Sascha nie aufgehört, neue Ideen zu entwickeln und mit Mut seinen eigenen Weg zu gehen. In den kommenden 3 Sendungen wird er uns mitnehmen in sein Leben. Er wird von seinen Erfahrungen erzählen, von seinen Tieren, von seinem Wirken bei Illertal FM und seinem Herzensprojekt, dem Chartbreaker. Er wird uns mitnehmen in sein soziales Engagement, aber auch in seine Höhen und Tiefen. Und er wird erzählen von Dingen, die ihm Kraft geben und die ihn bis heute antreiben. Ja, und heute beginnen wir mit dem ersten Teil unserer Gesprächsreihe. Am 26.07. um 14 Uhr geht's weiter und den Abschluss hört ihr dann am 2.08. ebenfalls ab 14 Uhr hier in Britas Radiocafé. Ja, und außerdem habe ich heute die große, wunderschöne Ehre, euch Saschas brandneuen Song zu präsentieren. Der ist wirklich großartig und er schüttelt die Gefühlswelt ordentlich durch. Saschas neuer Song, der heute erstmalig öffentlich gespielt wird, heißt »Wenn die Dunkelheit nach mir greift«. Und er handelt von manchen Kämpfen, die niemand sieht, die sich tief im Inneren abspielen zwischen Angst und Hoffnung, zwischen Zweifel und neuer Kraft. Das ist ein Song, der absolut unter die Haut geht. Ja, und ich darf euch schon mal verraten, dass das nicht der einzige Song von Sascha Mario Kassner aka Blue Baloo sein wird, den wir in diesen 3 Gesprächsteilen hören. Aber dazu jeweils dann mehr. Ich freue mich total, dass Sascha sich die Zeit für diese besondere Gespräche nimmt und sage herzlich willkommen, lieber Sascha, und schön, dass du heute mein Gast bist. Ja, und euch wünsche ich jetzt eine interessante, berührende und inspirierende Zeit beim Zuhören. Lehnt euch zurück, macht's euch gemütlich, schnappt euch einen Kaffee oder Tee und begleitet uns auf dieser Reise durch ein ungewöhnliches, außergewöhnliches Leben. Das Leben von Sascha Mario Kassner von Illertal FM.
1: Hallo, liebe Britta, ich freue mich riesig, dass unser Telefonat heute klappt. Es ist schön, sich Zeit für ein gutes Gespräch zu nehmen und Gedanken, Geschichten und Gefühle miteinander zu teilen. Was mich besonders begeistert, ist die Musik. Sie ist für mich weit mehr als nur Klang. Sie verbindet Menschen, erzählt Geschichten und schenkt Hoffnung. Sie begleitet uns in den schönsten Momenten des Lebens, aber auch dann, wenn Worte allein nicht mehr ausreichen. Genauso faszinieren mich die unzähligen Facetten des Lebens. Jeder Tag hält neue Begegnungen, neue Erfahrungen und neue Perspektiven bereit. Und wenn ich draußen in der Natur bin, spüre ich, wie vielfältig und einzigartig unsere Welt ist. Jeder Sonnenaufgang, jeder Waldweg, jeder Windhauch erzählt seine eigene Geschichte. Oder auch die Wildtiere. Egal, was man da sieht und wie man das aufnimmt, es ist einfach was ganz, ganz Besonderes. Ja, ich glaube daran, dass das Leben nicht daran gemessen wird, wie vieles wir sehen oder was wir sehen, sondern daran, wie tief wir fühlen. Genau diese Gefühle, diese Begeisterung für Musik, Menschen, Natur und die kleinen Wunder des Alltags möchte ich mit anderen teilen. Musik ist für mich weit mehr als nur eine Melodie. Sie ist ein Teil meines Herzens, ein Teil meiner Geschichte und oft die Sprache, wenn Worte nicht mehr ausreichen. Ein einziges Lied kann mich innerhalb von Sekunden an einen besonderen Menschen erinnern, an gemeinsames Lachen, an unvergessliche Augenblicke oder an einen Moment, der mein Leben verändert hat. Musik kennt keine Entfernungen. Sie schafft es, geliebten Menschen ganz nah zu sein, selbst dann, wenn viele Kilometer zwischen uns liegen. Und sie kann noch mehr, viel mehr. Sie schlägt Brücken zu den Menschen, die bereits vorangegangen sind. Manchmal genügt eine einzige Melodie und plötzlich ist es, als wären sie für einen Augenblick wieder bei uns. Nicht sichtbar, aber spürbar. In Erinnerungen, in Gefühlen, im Herzen. Musik lässt niemanden wirklich verschwinden, solange ihre Melodie in uns weiterlebt. Gerade in schweren Zeiten ist sie für mich Motivation, Kraft und Hoffnung. Sie richtet mich auf, wenn das Leben mich niederdrückt. Sie erinnert mich daran, weiterzugehen, auch wenn der Weg steinig ist. Sie schenkt mir Mut, wenn Zweifel laut werden, und Licht, wenn die Dunkelheit überwiegt. Ja, leider ist es auch wirklich manchmal so, dass man oft Situationen oder in Situationen steckt, die man ja schwer überwinden kann, und dann hilft mir einfach Musik. Musik verbindet Menschen unabhängig von Alter, Herkunft oder Sprache. Sie spricht direkt zur Seele und erreicht einen Ort, den Worte oft niemals erreichen können oder auch niemals erreichen werden. Vielleicht ist genau das ihre größte Magie. Sie lässt uns fühlen, was wir nicht erklären können. Sie bewahrt Erinnerungen, die niemals, wirklich niemals verblassen. Und sie hält Menschen für immer lebendig, nicht in unseren Augen, sondern in unseren Herzen.
0: Ja, ich verstehe vollkommen, wie du das meinst, Sascha. Und diese Begeisterung für Musik, ja, und der wichtige Stellenwert in deinem Leben für dich, was die Musik betrifft, ja, finde ich, spürt und hört man auch in deinen Sendungen. Ganz klare Sache. Jetzt bist du ja ein Mensch, der eine große Begeisterung fürs Leben hat, dessen Herz für die Musik schlägt, ja. Und ich frage mich, ob es einen Menschen gibt, der dich in deinem Leben ganz besonders geprägt hat, Sascha.
1: Ja, Britta, es gibt natürlich einen Menschen, der mich sehr, sehr geprägt hat, mehr als jeder andere. Und das ist eigentlich meine Mutter. Ich denke, jeder hat jemanden als Vorbild oder einen Menschen, der einen geprägt hat. Sie ist zwar nicht mehr hier, aber sie begleitet mich bis heute in meinen Gedanken, meinen Entscheidungen und in den Werten, nach denen ich versuche zu leben. Ja, es ist manchmal auch nicht so einfach, weil manchmal hat man einfach Werte und springt selber über seine eigenen Werte oder Empfindungen drüber. Und ja, ich besinne mich dann immer wieder auf meine Mutter und versucht dann, diese Werte wieder ganz schnell nach vorne zu holen und zu sagen, nein, in diese Richtung geht's und nicht in eine andere. Ja, sie hatte immer die richtigen Worte. Gerade dann, wenn das Leben schwer wurde und ich selbst keine Antworten mehr fand. Sie war der Mensch, der mir Mut machte, wenn ich aufgeben wollte. Und der an mich glaubte, wenn ich selbst daran zweifelte oder an mir zweifelte. Ja, eigentlich passt es besser, an mir zweifelte. Von ihr habe ich gelernt, mit offenen Augen durchs Leben zu gehen. Nicht wegzusehen, wenn andere Hilfe brauchen. Nicht aufzugeben, auch wenn der eigene Weg steinig ist. Für sich selbst einzustehen und genauso für andere. Ja gut, ich sage es mal ganz ehrlich, also so mit WhatsApp oder so habe ich es jetzt nicht ganz. So, da mache ich auch meine Fehler oder schreibe auch mal was Falsches oder ja, es kommt blöd rüber oder so. Aber so im regellen Leben würde ich schon behaupten, dass ich das dann wirklich schon mit dem Herzen sehe oder vom Gefühl her einfach, mein Bauchgefühl. Da kann ich mich eigentlich schon oft verlassen drauf. Vielleicht ist genau das der Grund auch, warum ich manchmal mehr gebe, als ich eigentlich noch übrig habe. Warum ich helfen möchte, obwohl es mir selbst nicht gut geht. Warum ich versuche, Menschen aufzufangen, wenn sie fallen. Ja, manche Menschen die wollen ja eigentlich auch gar nicht aufgefangen werden, weil sie das mit sich selber ausmachen möchten. Aber manchmal erkennt man dann doch, dass es ja, dass man es selber nicht schafft oder auch der Mensch gegenüber. Und dann versuche ich natürlich auch da zu sein. Der eine schätzt, der andere ja, schubst mich dann halt leider weg, obwohl ich es eigentlich nur lieb und gut meine und emotional meine. Ja, auf der einen Seite klar, Stärke, aber auch leider Schwäche. Ich weiß aber auch, dass ich nicht perfekt bin. Also ich sage immer, ich habe den Spruch schon seit einigen Jahren immer, ich bin perfekt unperfekt. Also ich versuche natürlich immer nach vorne zu schauen oder auch immer irgendwie besser zu werden, aber ja, wie sagt man, ein ungefeilter Diamant ist ja auch wunderschön. Manchmal bin ich derjenige, der jedes Fettnäpfchen findet. Manchmal verstehe ich Situationen anders, als sie gemeint sind. Manchmal drücke ich meine Gefühle so intensiv aus, dass sie für andere vielleicht zu viel werden oder auch nicht verstanden werden oder ja, vielleicht erdrücke ich auch Menschen manchmal mit meinem Wunsch, für sie da zu sein, mit meiner Liebe, meiner Ehrlichkeit oder meinen Emotionen. Das sind dann halt auch so Gedanken, die dann immer wieder aufkommen. Aber man steckt ja natürlich nicht in den anderen drinne. Doch geprägt wird man nicht nur von den Menschen, die einen Liebe schenken. Man wird auch von denen geprägt, die selbst schwere Lasten tragen. Von Menschen, die Schicksalsschläge erlebt haben und in einem unbewusst ein Ventil für ihren eigenen Schmerz finden. Von Menschen, die einen beschützen möchten. Manchmal so sehr, dass sie einem Erfahrungen ersparen wollen, aus Angst, man könnte daran zerbrechen. Ja, doch in dieser Situation muss ich ganz ehrlich sagen, da denke ich mir oder würde ich mir einfach wünschen, dass die Personen einfach mit mir darüber reden und mich einfach fragen, ob ich gewisse Erfahrungen machen möchte. Dass man mir zutraut, selbst zu entscheiden, ob ich bereit bin, eine Situation zu erleben, einem Menschen zu begegnen oder einen Weg zu gehen. Nicht jede Schutzmauer schützt. Manchmal nimmt sie einem auch die Chance, selbst zu wachsen, eigene Erfahrungen zu machen und den eigenen Weg zu finden. Da ist es wirklich oft schwierig, dass man selber oder auch Menschen im Leben, die man mit dabei hat, die richtige Balance finden. Ich glaube, wahre Stärke entsteht nicht dadurch, dass uns jede Schwierigkeit ferngehalten wird. Sie entsteht dadurch, dass Menschen an unserer Seite sind, wenn wir uns bewusst entscheiden, unseren eigenen Weg zu gehen. Also quasi auch, sage ich mal, den Mut haben, den Schwierigkeiten sich entgegenzustellen und zu sagen, ja, komm her, ich meister das. Meine Mutter hat mir nicht beigebracht, perfekt zu sein. Sie hat mir beigebracht, menschlich zu sein und vor allem auch menschlich zu bleiben. Und wenn ich heute irgendwann einmal in Erinnerung bin oder bleiben sollte, dann nicht, weil ich alles richtig gemacht habe, sondern weil ich versucht habe, für andere da zu sein, weil ich Liebe gegeben habe, auch wenn ich selbst nicht immer genug davon hatte. Ja, weil ich anderen die Freiheit lassen möchte, ihren eigenen Weg zu finden. So wie ich mir wünsche, dass man sie auch mir lässt. Ja, manchmal bringt Loslassen mehr als festzuhalten. Auch wenn es wirklich weh tut. Ja. Manchmal tut es wirklich richtig, richtig weh. Ich glaube, genau darin lebt ein Teil meiner Mutter bis heute weiter. In jedem kleinen Stück Hoffnung, das ich versuche weiterzugeben.
0: Ja, sehr berührend beschrieben, ja, wie deine Mama dich geprägt hat. Ja, und ich glaube, jeder Mensch, der dich kennt und der mit dir zu tun hat, kommt sowieso nicht umhin zu sagen, dass der Sascha ein Mensch ist, der sehr, sehr viel Herzlichkeit und Freundlichkeit hat für jeden, ja, der sehr menschlich ist, ja. Das ist wahrlich zu betonen. Und ich finde auch, wenn man dich kennt, dann weiß man, dass du jedem Menschen so seinen Freiheitsmoment und so seine Entfaltung lässt, ja. Also ich finde, du bist niemand, der andere irgendwie wo reinzwängt, sondern du lässt jeden Menschen, auch wenn es, wie gesagt, ja, vielleicht auch wehtut, dieses Loslassen, ne? Und es hat mir sehr imponiert, dieses, wie du es beschrieben hast, so mit diesem Nicht-Aufgeben und diesem Weitergehen. Und ich finde, jetzt ist der richtige Moment, in dem wir deinen Song spielen, den du für deine Mama kreiert hast, lieber Sascha, aka Blue Baloo. 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

0: wunderschöner Song. Und aus jedem einzelnen Ton fließt so viel Liebe. Ja, also das kann man wirklich richtig raushören und man fühlt es auch total. Also ich bin davon überzeugt, dass unsere Zuhörer auch total begeistert sind und berührt sind von diesem wunderschönen Song. Ja, genau. Und was du gesagt hast mit diesen Missverständnissen, die zu leicht nur entstehen können beim geschriebenen Wort, ja, kann ich absolut nachvollziehen. Ja, man sagt ja sogar, jedes Gefühl fühlt sich für jeden Menschen anders an, obwohl es das gleiche Gefühl ist. Ja, also finde ich, hast du das sehr schön beschrieben und ich weiß genau, was du meinst. Ja, also das ist das eine Thema, ja, so mit diesen Worten, die man falsch auffassen kann oder die beim anderen einfach falsch ankommen, ja, die man dann hoffentlich wieder ausbügeln kann, ja, im besten Fall. Worauf ich zurück möchte, ist eigentlich so auf die Anfänge von dir, lieber Sascha, ja. Wie bist du auf die Idee gekommen, ein eigenes Webradio aufzubauen, Sascha?
1: Ja, das Thema Radio, Webradio, das ist ein ganz besonderes Thema, liebe Britta. Ja, das bin ich eigentlich dazu gekommen, wie Maria zum Kind, sage ich jetzt mal ganz salopp. Ja, die Idee zu Illertal FM entstand nicht über Nacht. Sie wuchs aus einer gemeinsamen Vision eigentlich. Also wir hatten eigentlich nur so geflapst, wir haben eigentlich nur Spaß gemacht. Christian, meine Mutter, also Christian war damals oder ist auch heute noch ein sehr guter Freund von mir. Wir sagen auch oft, wir sind Brüder im Gedanken oder vom Gefühl her. Ja, Christian, meine Mama und ich saßen eines Tages zusammen und stellten fest, dass es in unserer Region eigentlich kein echtes Hobbyradio gab. So ein Sender, der einfach Musik spielt, die jedem gefällt oder Themen aufbringt, die einfach anders sind. Einen Sender von Menschen für Menschen mit Herz, Leidenschaft und einer engen Verbindung zur Heimat. Dann kam Chris auf mich zu und fragte ganz einfach, was würdest du denn davon halten, wenn wir selbst ein Radio gründen würden? Aus dieser einen Frage wurde dann eigentlich ein Traum. Noch am selben Tag begannen wir zu überlegen, wie unser Sender heißen könnte. Nach vielen Ideen war der Name dann eigentlich gefunden. Illertal FM. Ab diesem Moment gab es kein Zurück mehr. Bereits 2010 begannen die Vorbereitungen. Keiner von uns hatte zuvor einen Radiosender aufgebaut, geschweige denn wirklich eine Ahnung von der Technik. Also mussten wir uns alles Schritt für Schritt selbst erarbeiten. Damals gab es auch, ja, gerade bei diesen Broadcasting-Softwares, es gab keine deutsche Anleitung. Ja. Wie funktionieren Internetradios überhaupt? Was braucht man an Technik? Wie sieht es mit der GEMA und der GVL aus? Welche Domains müssen gesichert werden? Welche rechtlichen Vorgaben gibt es? Und vor allem, wofür soll unser Sender eigentlich stehen? Das waren alles so Fragen, die uns damals beschäftigt haben. Ja, mit jeder beantworteten Frage entstanden gleichzeitig 10 neue. Doch genau das machte den Reiz aus. Aus einer Idee wurde ein Projekt, aus einem Projekt wurde Leidenschaft. Und diese Leidenschaft, weiß man ja, gibt es heute noch oder haben wir heute noch. Unser erstes Motto lautete Illertal FM, das Partyradio aus Schwaben. Damals standen wir vor allem für gute Laune, Partymusik und Unterhaltung. Das war uns so das Wichtigste. Das war auch der Mittelpunkt des Radios. Doch mit den Jahren ist aus diesem klein Hobbyprojekt weit mehr geworden. Illertal FM ist mit uns gewachsen. Aus einem Partyradio entwickelte sich ein Heimatsender mit Herz, einem Ort, an dem Musik, Informationen, Gemeinschaft und Menschlichkeit zusammenfinden durften. Ja, und wir haben natürlich auch bis heute viele tolle Moderatoren bekommen und Gastmoderatoren und arbeiten auch mit anderen Radios ganz toll zusammen. Es hat sich wirklich was Tolles entwickelt. Wenn ich heute zurückblicke, erfüllt es mich wirklich mit großer Dankbarkeit. Denn aus einer einfachen Frage, einem gemeinsamen Traum und unzähligen Stunden voller Arbeit entstand etwas, das heute viele Menschen begleitet. Und genau deshalb wird Illertal FM für mich immer mehr sein als nur ein Radiosender. Es ist ein Stück Familiengeschichte, ein Stück Heimat und ein Traum, der bis heute weiterlebt. Und jeder Einzelne, der Illertal FM unterstützt als Moderator, als Hörer, als Gastmoderator oder einfach nur da sein, dabei sein, auch bei Projekten, die wir vor Ort haben, unser großes Konzert und so weiter. Ja, das ist einfach ein Stück, wo ich sage, vielen, vielen Dank, dass es euch gibt.
0: Finde ich total spannend. Also das heißt, aus einer heiteren Laune, aus einem schönen Beisammensein ist sowas Großartiges entstanden, dein Radio Illertal FM, also quasi das Radio deiner Mama und von dir. Sehr, sehr schön. Ja, und wie du beschrieben hast, ihr musstet euch wirklich alles selber so beibringen und technisch und so, dieses Ganze, was damit zusammenhängt. Und ich sag's dir ehrlich, Sascha, das hätte ich nie gedacht, wie viel da dran hängt, ja, an so einem Radiosender. Gerade nur das Technische, wenn man das nimmt. Also verstehe ich vollkommen, was du da beschrieben hast, bin ich vollkommen bei dir. Ja, und das berührt mich schon sehr, wenn du das so beschreibst, Sascha. Dieses Radio Illertal FM, dein Radio Illertal FM, ist eben nicht nur ein Webradio, ja, sondern das ist ein Stück Familiengeschichte und nebenbei ein großartiger Sender. Und für mich persönlich ist es eine große, große Ehre und Freude, dass ich dabei sein darf. Und dann möchte ich den Dank zurückgeben. Vielen, vielen Dank an dich, lieber Sascha, dass ich eben auch mit dabei sein darf. Ja, und da erinnere ich mich noch an meine ersten Schritte und an die Anfangszeit. Das war ja damals nur quasi in Anführungszeichen die Nachtfalkin. Ja, und jetzt ist ja noch Britta's Radiocafé dazugekommen. Möchte ich die Frage mal an dich weitergeben, lieber Sascha. Erinnerst du dich noch an deine, an eure ersten Schritte, an die Anfangszeit?
1: Ja, die ersten Schritte waren geprägt von Neugier, Leidenschaft und einer gehörigen Portion Mut. Also das musste ich sagen, ich hatte damals schon Angst. Am Anfang ging es vor allem darum, die Grundlagen zu schaffen und alles richtig aufzubauen, um eben auch ja keine Probleme von rechts wegen zu bekommen. Wir mussten uns in Themen einarbeiten, mit denen wir uns zuvor kaum auseinandergesetzt haben, beziehungsweise gar keine Berührungspunkte hatten. Technik, Streaming, GEMA, GVL, Patentrecht, rechtliche Vorgaben allgemein und vieles, vieles mehr. Ja, wo bekommt man Musik her? Wie macht man das überhaupt? Jeder Tag brachte neue Herausforderungen mit sich, aber auch neue Erkenntnisse. Damals senden wir noch nicht über Laut FM, sondern nur über einen eigenen Shoutcast-Server. Ja, Internetradio steckte noch in den Kinderschuhen und es gab längst nicht so viele Sender wie heute. Dadurch hatten wir von Anfang an überraschend viele Hörer, die unsere Begeisterung teilten und den Sender regelmäßig auch eingeschaltet haben. Mit den Jahren änderte sich das jedoch, immer mehr Internetradios entstanden. Man könnte fast sagen, sie schossen wie Pilze aus dem Boden. Die Auswahl für die Hörer wurde größer und die Konkurrenz, nenne ich es jetzt einfach mal, oder Mitbewerber ebenfalls. Natürlich gab es dadurch auch Zeiten, in denen es ruhiger wurde und die Hörerzahlen natürlich auch zurückgingen. Ich erinnere mich noch gut an Sendungen, bei denen ich eigentlich nur für uns drei moderiert habe. Für Christian, meine Mama und mich. Von außen betrachtet mögen manche denken, warum macht man das denn eigentlich überhaupt? Die Antwort ist einfach, weil Leidenschaft nicht von Einschaltquoten lebt. Wir haben nie Radio gemacht, weil Tausende zuhören mussten. Wir haben Radio gemacht, weil es uns Freude bereitet hat, weil wir daran geglaubt haben und weil wir wussten, dass selbst ein einziger Hörer es wert ist, mit Herzblut zu senden und ihn einfach mit unserer Begeisterung zu begeistern und vielleicht auch so eine kleine Berührung mit dem Zeigefinger am Herz zu treffen. Ja, so kann man es eigentlich sagen. Zum Glück blieb diese Schwierigkeit oder diese schwierige Zeit so nicht für immer. Mit neuen Ideen, abwechslungsreichen Sendungen und großartigen Moderatorinnen und Moderatoren kam neuer Schwung in den Sender. Nach und nach wuchs Illertal FM wieder. Und dieser Aufschwung hat sich bis heute gehalten. Darauf bin ich auch wirklich unglaublich stolz. Und ja, freue mich auch wirklich, dass es so ist. Ein Datum werde ich dabei niemals vergessen. Der 17. Juni 2012. An diesem Tag ging Illertal FM offiziell auf Sendung. Die erste Live-Sendung bestritten wir zu dritt. Christian, meine Mama und ich. Natürlich lief nicht alles perfekt. Es gab Versprecher, technische Pannen, kleine Missgeschicke und jede Menge Momente, über die wir heute noch lachen können. Aber genau diese Fehler machen unsere erste Sendung so besonders. Also, ja, da könnte ich Sachen erzählen, aber ich glaube, das machen wir mal ein anderes Mal. Denn Live-Radio ist einfach nicht perfekt, kann ja gar nicht. Es lebt von echten Menschen, echten Emotionen und spontanen Momenten. Genau das macht seinen Charme aus, damals auch wie heute. Wenn ich heute auf diese Anfangszeit zurückblicke, sehe ich keine Fehler. Ich sehe den Beginn eines Traums, der mit drei Menschen, einer großen Portion Herzblut und im festen Glauben begann, dass man mit Leidenschaft etwas schaffen kann, das andere Menschen berührt.
0: Ja, und da kann man nur sagen, Mission geglückt. Mit Leidenschaft, Herzblut und Begeisterung. Ja, und ich hätte da die Frage, was für dich, Sascha, dein Webradio, dein Illertal FM heute für dich bedeutet, weißt du? Also wenn man das so verfolgt, wie du es geschildert hast und berichtet hast, so die Anfangszeiten von der ersten Überlegung, bis es dann wirklich Illertal FM gab, das muss ja heute was ganz, ganz Großes sein für dich. Also was bedeutet Illertal FM, dein Webradio heute für dich?
1: Was bedeutet für mich der Webradiosender? Das ist schwierig in wenige Worte zu fassen. Da muss ich auch ganz kurz einfach mal in mich gehen. Britta, ja, für mich ist mein Radiosender kein Hobby, kein Projekt, kein Radiosender eigentlich, wenn ich ehrlich bin. Nee, es ist ein Teil meines Lebens, genau. Wenn ich heute auf all die Jahre zurückblicke, sehe ich nicht zuerst die Technik, die Sendungen oder die Musik. Ich sehe Menschen. Menschen, die gekommen sind, geblieben sind und gemeinsam etwas geschaffen haben, das weit über ein gewöhnliches Webradio ja hinausgeht. Unsere Moderatorinnen und Moderatoren sind für mich nicht einfach ein Team. Nein, sie sind Familie. Eine Familie, die nicht durch Blut verbunden ist, sondern durch Vertrauen, gemeinsame Erlebnisse und unzählige Stunden voller Musik, Gespräche und gegenseitiger Unterstützung. Genauso dankbar bin ich unseren Gastmoderatorinnen und Moderatoren. Jeder Einzelne bringt seine eigene Persönlichkeit, seine eigene Geschichte und seine Leidenschaft mit. Genau diese Vielfalt macht den Sender einfach aus und zu dem, was er heute ist. Ja, und dann sind da unsere Hörerinnen und Hörer natürlich, die möchte ich nicht vergessen. Viele begleiten uns seit Jahren, eigentlich von Anfang an begleiten sie unsere Geschichte mit. Manche waren schon dabei, als wir unsere ersten noch etwas holprigen Schritte gemacht haben. Und sie haben mit uns gelacht, mit uns mitgefiebert, mitgeweint auch. Wir haben ja natürlich auch Hörer, die nicht mehr unter uns sind, die sind einfach vorangegangen. Und ja, das darf man auch nicht vergessen. Und die Hörer haben uns auch in schwierigen Zeiten die Treue gehalten. Ohne sie wären wir nur ein Stream im Internet. Erst durch sie wird aus Musik wirklich Gemeinschaft. Ja, ebenso denke ich voller Dankbarkeit an all die Menschen, die uns im Hintergrund unterstützen. Menschen, die oft gar nicht im Mittelpunkt stehen, aber ohne die vieles gar nicht möglich wäre. Jeder Einzelne, ja, trägt ein kleines Stück dazu bei, dass ja der Sender aus dem Illertal einfach lebt und so ist, wie er ist. Es gibt Momente, in denen ich nach einer Sendung das Mikrofon ausschalte und einfach nur einen Augenblick still bin. Dann wird mir bewusst, was aus einer kleinen Idee eigentlich geworden ist. Aus einem Traum von drei Menschen wurde ein Sender, der seit vielen Jahren Menschen miteinander verbindet. Freundschaften sind entstanden, Erinnerungen wurden geschaffen. Manche haben bei uns gelacht, andere Trost gefunden, wieder andere einfach 2 Stunden den Alltag vergessen bei normalen Sendungen. Natürlich haben wir auch eine normale Rotation. Genau das ist für mich einfach auch Radio. Es geht nicht um Reichweite oder Zahlen. Es geht um Begegnungen, um Gefühle, ja, einfach kurz gesagt, um Menschen. Und wenn irgendwann einmal der Tag kommen sollte, an dem ich selbst das Mikrofon zum letzten Mal ausschalte, dann wünsche ich mir nur eins. Sorry, kommen jetzt richtig Gefühle. Dass die Menschen sich nicht an meine Stimme erinnern, sondern ja, an das Gefühl, das Illertal FM ihnen gegeben hat. An das Lächeln nach einem langen Tag, an die Musik, die Erinnerung geweckt hat, an das Gefühl, irgendwo ja, da draußen eine zweite Familie gefunden zu haben. Denn genau das, das sind wir. Oder das seid ihr für mich. Ich sage es jetzt bewusst ihr, weil Illertal FM sendet jetzt ja auch mit. Nicht nur ein Radiosender. Nein, wir sind nicht nur ein Radiosender, sondern ein Zuhause, das man nicht auf einer Landkarte findet, sondern mitten im Herz. Darum habe ich ja auch dann 2014 den Claim dazu gemacht, Illertal FM, unsere Heimat, euer Zuhause.
0: Ja, liebe Zuhörerinnen und Zuhörer, wenn unser lieber Sascha eins kann, dann ist das Herz berühren und Emotionen erzeugen. Oh, das berührt mich sehr gerade. Ich muss auch einen Moment schlucken. Oh. Ja, und ich kann nur eins sagen, also man mag da gar nicht dran denken. Ja, aber Fakt ist, es wird nicht nur das Gefühl bleiben, das im Herzen sich erinnert, sondern auch der Mensch auf jeden Fall. Der Mensch, ja, der ganz wunderbar ist, Sascha Mario Kasner. Ach, ja, okay. Und ich freue mich natürlich, dass ich zur Illertal-Familie dazugehöre. Ah, ich glaube, das merkt man. Ja, und jetzt ist es soweit. Jetzt haben wir darauf hingefiebert und gewartet. Ich verliere auch gar nicht viele Worte. Ich darf euch jetzt mit großer Ehre und Freude den neuen Song als Neuveröffentlichung das erste Mal hier öffentlich spielen. Wenn die Dunkelheit nach mir greift, von Sascha aka Blue Balloon.

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0: glaube, ich habe euch nicht zu viel versprochen. Oh, Gefühle durchgeschüttelt, bis tief ins Herz und in die Seele berührt. Sascha aka Blue Baloo mit seinem neuen Song als Neupräsentation, als Neuvorstellung, wenn die Dunkelheit nach mir greift. Ha, und jetzt schnell andere Stimmung. Jetzt spreche ich ein Thema an, lieber Sascha. Ja, da weiß ich, da blüht dein Herz auf, ja. Und ich frage dich, weil ich weiß nicht, ob die Zuhörer wissen, welche deiner Sendungen liegt dir denn besonders am Herzen? Erzähl doch mal was darüber.
1: Wenn mich jemand fragt, welche Sendung mir persönlich am meisten bedeutet, muss ich keine Sekunde überlegen. Das ist der Chartbreaker. Jeden Montag von 22 bis 0 Uhr darf ich die Top 30 der offiziellen deutschen Single-Charts präsentieren. Für viele ist es eine Chartsendung. Für mich ist es jedes Mal ein Herzensmoment. Dabei begann alles viel kleiner. Der Chartbreaker gibt es bereits seit 2016. Damals allerdings noch in einer deutlich einfacheren und wesentlich primitiveren Form. Es war längst nicht die Sendung, wie sie die Hörer heute kennen. Vieles war noch einfacher aufgebaut. Manches musste sich erst entwickeln. Und ich habe Woche für Woche dazugelernt. Mit den Jahren ist der Chartbreaker gemeinsam mit mir gewachsen. Aus einer einfachen Chartsendung wurde eine liebevoll ausgearbeitete Sendung oder auch Format mit festen Rubriken, Hintergrundinformationen und einer ganz eigenen Handschrift. Heute gehört unter anderem die Highest Climbers, The Fast Rising Entries, The Longest Running Songs, The Biggest Dropper, die Re-Entries und natürlich die Top 30 der Woche fest zur Sendung. Ein ganz besonderer Meilenstein war für mich die Ausnahmegenehmigung der GfK Entertainment Group. Sie ermöglichte es uns, die offiziellen deutschen Singlecharts rechtssicher in unserer Sendung zu präsentieren. Für mich war das weit mehr als eine formale Genehmigung. Es war ein Zeichen des Vertrauens, ein Zeichen dafür, dass auch ein leidenschaftlich geführtes Webradio mit Professionalität, Respekt und großer Sorgfalt arbeiten kann. Darauf bin ich bis heute unglaublich stolz. Doch das Schönste am Chartbreaker sind nicht die Zahlen, es sind die Gefühle. Wenn ein Lied Erinnerungen an einen geliebten Menschen weckt, wenn ein neuer Song jemandem Kraft für eine schwere Woche gibt, wenn 2 Stunden Musik den Alltag vergessen lassen, dann wird aus einer Chartsendung etwas viel Größeres. Wenn ich das Mikrofon öffne, moderiere ich nicht einfach nur eine Sendung. Ich lade Menschen ein, mit mir gemeinsam in die Welt der Musik einzutauchen, zu lachen, mitzufiebern, Erinnerungen wiederzufinden und manchmal einfach nur die Augen zu schließen und für einen Moment alles um sich herum zu vergessen. Genau deshalb schlägt mein Herz für den Chartbreaker, weil Musik mehr ist als Unterhaltung. Sie verbindet Menschen, schenkt Hoffnung, erzählt Geschichten und begleitet uns durch die schönste, aber auch durch die schwersten Momente unseres Lebens. Und wenn am Ende der Sendung die letzten Töne verklungen sind, bleibt jedes Mal dasselbe Gedanke. Vielleicht hat heute genau ein Lied das Herz eines Menschen erreicht. Wenn das gelungen ist, dann war es ein perfekter Montagabend für mich.
0: Und das habe ich mir fast gedacht. Wer hätte es ahnen können? Es ist Saschas Chartbreaker. Eine ganz, ganz tolle Sendung. Und ich finde, in jeder Ausgabe hört man die Leidenschaft, mit der du da dabei bist. Großartig einfach nur. Ja, und bei allem Herzblut, ja, ist es doch natürlich auch so, dass immer wieder mal Schwierigkeiten auftauchen können. Ja, Probleme oder schwere Zeiten, ja, inwieweit betrifft es dich? Was motiviert dich, trotz vielleicht Schwierigkeiten weiterzumachen, wo andere sagen, oh, da schmeiße ich das Handtuch? Ja, gibt es so Motivationen, wo du sagst, nee, jetzt gerade erst recht und deswegen mache ich weiter? Ja, und ich glaube, eins der Themen, die schwierig sein können, oder mit Sicherheit auch schwierig sind, wirst du wahrscheinlich auch aufzählen. Ja, darüber sprechen wir dann auch noch ausführlicher.
1: Was lässt mich trotz aller Schwierigkeiten weitermachen, Britta? Das ist wirklich eine gute Frage. Und ja, es gibt einfach Tage, an denen die Welt für mich dunkler wird. Nicht nur wegen meiner Augen, sondern weil das Leben manchmal mehr verlangt, als man glaubt, tragen zu können. Es gibt Momente, in denen Zweifel laut werden. Momente, in denen man sich fragt, warum ausgerechnet der eigene Weg so viele Steine bereithält. Warum manches immer wieder Kraft kostet, während andere scheinbar mühelos vorankommen. Ich wäre nicht ehrlich, wenn ich sagen würde, dass ich nie ans Aufgeben gedacht habe. Auch in letzter Zeit, muss ich zugeben, weil ich halt auch wirklich ziemlich krank war oder zum Teil auch jetzt noch ein bisschen oder ziemliche Nachwehen habe. Aber genau in diesen Momenten höre ich eine Stimme, die ich nie vergessen werde. Die Stimme meiner Mutter. Sie ist nicht mehr hier und doch begleitet sie mich jeden einzelnen Tag, nicht mit ihrer Hand, nicht mit ihrem Blick, sondern mit allem, was sie mir für mein Leben mitgegeben hat. Sie hat mir beigebracht, dass Stärke nicht mit Perfektion vergleichbar ist oder auch nichts mit Perfektion zu tun hat. Stärke bedeutet, wieder aufzustehen, obwohl man längst keine Kraft mehr hat. Weiterzugehen, obwohl niemand weiß, wie schwer jeder einzelne Schritt wirklich ist. Und sein Herz nicht zu verschließen, obwohl es schon so oft verletzt wurde. Ja, das habe ich leider auch viele Jahre lang getan. Viele, viele Jahre. Und es ist auch wirklich schwer, an mich eigentlich ranzukommen. Meine Sehbehinderung gehört einfach zu mir. Sie bestimmt meinen Alltag, sie nimmt mir manches, aber sie wird niemals bestimmen, wer ich bin. Und ja, sie gibt mir eigentlich auch manches, wo ich früher nicht gesehen habe oder gehört habe oder empfunden habe. Denn ich habe gelernt, dass man das Wichtigste im Leben nicht mit den Augen erkennt. Man erkennt es mit dem Herzen. Vielleicht sehe ich einen Sonnenuntergang nicht mehr so wie früher, aber ich sehe die Freude in der Stimme eines Menschen.

0: verändern. Schön wär's. Aber wenn ich es schaffe, einen einzigen Menschen für einen Moment Hoffnung zu schenken, wenn ein Gedicht jemanden auffängt, wenn ein Lied Erinnerungen weckt, wenn eine Radiosendung ein Lächeln in einen schweren Tag bringt, dann hat sich jeder Kampf gelohnt, denn genau dafür schlägt mein Herz. Und vielleicht gibt es noch einen Grund, warum ich niemals aufgegeben habe oder aufgebe. Ich trage meine Mutter jeden Tag ein Stück mit mir, in meinen Gedanken, in meinen Entscheidungen, in meiner Art, Menschen zu begegnen. Manchmal frage ich mich, ob sie stolz auf mich wäre. Dann denke ich daran, wie sie immer gesagt hat, ich soll meinen Weg gehen, niemals aufgeben. Aufgeben, das ist keine Option. Und das Herz eines Menschen nie nach seinem Äußeren beurteilen. Ich hoffe, dass sie heute irgendwo lächelt, weil ich versuche, ja, ich versuche genau das zu leben. Ich habe gelernt, dass das Leben nicht fragt, ob wir bereit sind. Es stellt uns vor Herausforderungen. Es nimmt uns Menschen, es nimmt uns Gesundheit, es nimmt uns manchmal den Boden unter den Füßen. Aber solange es uns nicht unser Herz nimmt, solange wir noch lieben können, solange wir noch fühlen können, solange wir noch Hoffnung schenken können, haben wir doch nichts verloren. Deshalb gehe ich weiter, nicht weil ich keine Angst habe. Nein, Angst habe ich jede Menge, jeden Tag. Sondern weil ich, ja, ich habe einfach einen Grund für die Menschen, die mich lieben, für die, die mich brauchen, für die Erinnerung an diejenigen, die bereits vorangegangen sind und für jeden neuen Tag, der vielleicht genau den einen Moment bereithält, der alles wieder hell werden lässt, den ich oder ja, nee, denn ich glaube aus tiefstem Herzen, Mut bedeutet nicht, niemals zu fallen. Mut bedeutet, jedes Mal wieder aufzustehen, selbst dann, wenn die Welt um einen herum längst glaubt, dass man liegen bleiben müsste. Ja, und das ist auch wie soll ich sagen, mein Wunsch. Und mir geht es eigentlich noch wirklich gut, weil ich ja nur in Anführungsstrichen das mit meinen Augen habe. Es gibt Menschen, denen geht es viel schlechter, mit anderen Behinderungen, mit körperlichen Einschränkungen, mit psychischen Einschränkungen. Und denen geht es viel, viel schlechter als mir. Und ich hoffe trotz allem, dass ich auch diese Menschen berühren kann und vielleicht auch einfach sagen kann, Mensch, Kopf hoch, es wird wieder oder greif auf deine Kraftreserven zu und du schaffst es. Und die ich einfach mit meinem Herz umarmen kann. Und ja, und das wäre natürlich mein größter Wunsch, dass ich auch Menschen, denen es noch viel schlechter geht wie mich, wie mir, dass ich die auch berühren kann und vielleicht auch dazu motivieren kann, einfach noch, auch wenn die Zeit vielleicht begrenzt ist, noch was, noch ein wenig zu kämpfen, noch etwas für sich einzustehen und aus dieser Zeit einfach noch was Gutes zu sehen.
1: Diese zweifelnden Fragen kann ich absolut nachvollziehen. Ja, Dieses, warum ist der eigene Weg so schwer, so wie du gesagt hast, voller Steine. Ja, und andere ja, haben mit diesen Beschwerlichkeiten nicht zu kämpfen. Und du beschreibst es auf wirklich außergewöhnliche Weise, diesen Kampf oder diese Gedanken um das Aufgeben und dann die Entscheidung und dieses, boah, ich mach weiter, ja, obwohl es so schwer ist. Ja, und das bewegt mich schon, oh, sehr tief, ja, wie du das auch beschrieben hast mit deiner Mama. Ja, bewegt mich einfach und ich denke mal, die Zuhörer auch. Ja, und das muss man sich erstmal auf der Zunge zergehen lassen. Ja, wenn ein Mensch so gebeutelt ist, ja, Sascha, wie du, und ich denke, das darf man durchaus so sagen, dass man dann trotzdem diese innere Größe

Chance hat zu sagen, okay, es gibt Menschen, andere Menschen, denen geht es viel schlechter. Ja, also was ich nie erlebt habe bei dir, das ist Selbstmitleid. Und das finde ich ganz, ganz erstaunlich, ja, und das bewundere ich auch an dir, muss ich ganz ehrlich sagen. Ja, und das heißt nicht, dass man nicht auch mal zutiefst betrübte Tage haben kann. Verstehe ich vollkommen. Aber Selbstmitleid ist für mich was anderes, ja. Du bedauerst dich nicht. Ja, und das heißt auch nicht, finde ich, dass man nicht mal sich selber die Frage stellt, oh mein Gott, warum ich? Ja. Also ganz, ganz große Stärke zeigt sich in dem, wie du umgehst mit deinen großen Schwierigkeiten. Sehr großartige, motivierende Worte. Ja, sehr, sehr schön. Boah, machen wir mal weiter. Und zwar mit zwei Songs von Sascha aka Blue Baloo. Wir hören zum einen Zwischen den Gedanken verschollen. Und direkt im Anschluss spiele ich euch Cries in the Dark. Und das sind zwei fantastische Songs und ich bin immer wieder aufs Neue begeistert davon. Viel Spaß und viel Herzensberührung euch da draußen.

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1: Einfach nur bezaubernd und wunderschön. Da gehen Herz und Seele mit auf die Reise. Ja, ihr Lieben, unser heutiges Gespräch hat gezeigt, dass hinter Sascha Mario Kastner eine Geschichte steckt, die es wert ist, gehört zu werden. Und wir haben heute einen ersten Einblick in sein Leben bekommen, in seine Erfahrungen, seine Herausforderungen, seine Sicht auf das Leben und in die Wege, die er trotz aller Hindernisse gegangen ist. Mich persönlich berührt dabei eins ganz besonders, dass es nicht die Umstände sind, die den Menschen ausmachen, sondern die Art und Weise, wie der Mensch den Umständen begegnet. Und Sascha begegnet den Umständen mit Mut, Ausdauer, Hoffnung und der Bereitschaft, weiter nach vorne zu gehen. Aber heute war erst der Anfang unserer gemeinsamen Reise. In der heutigen Sendung haben wir bereits viele spannende Einblicke erhalten, aber es gibt noch so viel mehr zu erzählen und deshalb setzen wir unser Gespräch fort. Am 26.07. ab 14 Uhr wird Sascha erneut mein Gast in Britta's Radiocafé sein. Dann werden wir noch tiefer in seine Geschichte eintauchen, weitere Stationen seines Lebens kennenlernen und über Erfahrungen sprechen, die ihn geprägt haben. Und eine Woche später, am 2.08., ebenfalls ab 14 Uhr, erwartet euch dann der dritte und letzte Teil unserer Gesprächsreihe. Ja, und wenn euch das heutige Interview, dieses wunderbare Gespräch gefallen hat, dann freue ich mich sehr, wenn ihr auch bei den nächsten beiden Sendungen wieder einschaltet. Lieber Sascha, für heute möchte ich dir von Herzen danken für deine Offenheit, dein Vertrauen und vor allem dafür, dass du uns alle an deinem Leben teilhaben lässt. Und natürlich möchte ich auch euch danken, ihr Lieben, dass ihr zugehört habt, dass ihr uns eure Zeit geschenkt habt. Bis zum nächsten Mal hier in Britta's Radiocafé. Macht's gut, passt auf euch auf und verliert nie den Mut, euren eigenen Weg zu gehen. Und denkt dran, jede Geschichte hat viele Kapitel und die nächsten beiden schreiben wir gemeinsam mit Sascha Mario Kastner von Illertal FM am 26.07. und dann den Abschluss am 2.08. ab 14 Uhr. Ich freue mich auf euch.
2: Liebe Britta, zum Abschluss des ersten Teils möchte ich mich von Herzen bei dir bedanken. Danke, dass ich über meinen Weg, über Illertal FM, die Musik und Menschen sprechen durfte, die mein Leben geprägt haben. Es war schön, nicht nur über einen Radiosender zu sprechen, sondern auch über die Geschichten, Gefühle und Begegnungen, die ja dahinter stehen. Mein Dank gilt aber genauso allen Zuhörerinnen und Zuhörern von Britta's Radiocafé, Radio Südbayern, Music for UFM und natürlich Illertal FM. Es bedeutet mir unglaublich viel, dass ihr euch die Zeit genommen habt, zuzuhören und mich ein Stück auf meinem Lebensweg zu begleiten. Ohne euch wären all diese Gespräche, Sendungen und Geschichten nur Worte. Erst durch euch bekommen sie eine Bedeutung. Ich hoffe, dass ihr gespürt habt, wie viel Herzblut, Leidenschaft und Liebe hinter allem steckt, was wir tun. Denn Radio ist für mich nicht einfach ein Programm. Radio verbindet Menschen. Doch das war erst der Anfang. Im zweiten Teil unseres Gesprächs wird es noch viel persönlicher. Dann sprechen wir über meine Sehbehinderung, über Herausforderungen, Ängste, Hoffnung und darüber, warum ich trotz aller Hürden niemals aufgehört habe, an das Leben und an meine Träume zu glauben. Vor allem aber möchte ich zeigen, dass eine Einschränkung niemals darüber entscheidet, welchen Wert ein Mensch hat oder was er erreichen kann. Obwohl ich sagen muss, ich war auch schon in so einem Loch drinne, wo es für mich auch ganz anders aussah. Vielleicht gelingt es uns gemeinsam, den einen oder anderen Menschen zu ermutigen, niemals aufzugeben. Vielleicht schaffen wir es auch, Herzen zu öffnen für mehr Verständnis, mehr Empathie und einen bewussten Blick auf das Leben und auf die Menschen, die uns begegnen. Ich würde mich sehr freuen, wenn ihr euch dann wieder mit oder wenn ihr dann auch wieder mit dabei seid. Am Sonntag, den 26. Juli ab 14 Uhr, hört ihr den zweiten Teil meines Interviews bei Britas Radio Café. Ausgestrahlt für die Hörerinnen und Hörer von Radio Südbayern, Musik for You FM und natürlich Illertal FM. Bis dahin wünsche ich euch von Herzen Gesundheit, viele schöne Begegnungen und Menschen, die euch ein Lächeln schenken. Und vergesst nie, manchmal verändert nicht ein großes Ereignis unser Leben, sondern ein Mensch, der uns zuhört, an uns glaubt und uns das Gefühl gibt, nicht allein zu sein und geliebt zu werden. Vielen Dank, dass ihr heute Teil meiner Geschichte wart. Ich freue mich auf ein Wiederhören.
1: Von Herzen gerne, lieber Sascha, und ich freue mich total auf nächsten Sonntag ab 14 Uhr. Und lauscht zum Abschied der Vielfältigkeit von Sascha Mario Kasner, Acker Blue Baloo, Feuer im Kreis. Und jetzt aber wirklich, habt es fein, bis nächsten

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So, hallihallo, hallöchen, hier bin ich, euer Sascha Mario Kassner. Ja, vielen Dank, dass ihr zugehört habt und ich hoffe, euch hat die erste Reihe sehr gut gefallen. Also, wir haben da wirklich viel Herzblut investiert und ja, vielen, vielen Dank auch nochmal an die liebe Britta für die tolle Vorbereitung, für die tolle Möglichkeit, einfach zum Erzählen, wie, was, wann, wie und überhaupt. Und ich bin jetzt noch da bis 16 Uhr, weil das Interview jetzt schneller vorbei war. Aber das macht nichts. Ich habe jede Menge coole Musik für euch dabei.

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Ja, ja, es ist wieder soweit. 16 Uhr hier auf dem Stream eures Vertrauens. Ja, und wie gewohnt fangen wir natürlich etwas ruhiger an, damit die Frischlinge da draußen nicht sofort ins kalte Wasser geworfen werden, weil der musikalische Wahnsinn ist nicht für jeden etwas. Aber lasst euch einfach mal überraschen. Ich wünsche euch 2 Stunden viel Spaß bei meiner Sendung.

mashups in heaven. Eric Clapton versus Lionel Richie versus Bob Dylan versus Everett's Child versus Blues Travelers versus Frederick Kempe. Ja, und ihr könnt euch heute wirklich warm anziehen. Ist ja draußen nicht ganz so warm, aber hier gibt's den musikalischen Wahnsinn bis 18 Uhr.

Oh, Move Girl. The Temptations vs. Ludacris. Und hier in Nordrhein-Westfalen haben die Sommerferien begonnen. Tja, das merkt man daran. Die Monika ist in Sharm el-Sheikh in Ägypten. Tja, sie hat mir gerade geschrieben, sie hört am Strand meine Sendung. Schöne Grüße nach Ägypten.

The unusual Mr. Jones, Counting Crows versus Tom Jones versus Mike Jones. Ja, hier gibt's mächtig was auf die Ohren. Hier geht die Musik in die Ohren und bleibt im Kopf. Und was ihr im Kopf damit anstellt, ist euch natürlich selbst überlassen. Hauptsache, ihr habt Spaß bei der Sendung.

Courtney John versus die Fantastischen Vier Reggae sein. Es kann auch nicht alles so einfach sein. Ist es auch nicht. Ja, stimmt. Aber hier könnt ihr einfach mal die Musik auf eine andere Art und Weise genießen. Y'all ain't know.

Count you be kicked, pushed and laughed. Bob Marley vs. Lupe Fiasco vs. James Brown. Nur eine kurze Information von meiner Seite hier im Sendestudio Nordrhein-Westfalen. Außentemperatur angenehme 21 Grad und Sonne.

La la, Summer Nights, Olivia Newton-John und John Travolta vs. The Wise Guys. Und ganz nebenbei mal erwähnt, wenn euch das gefällt, was ihr hier jeden Sonntag 16 bis 18 Uhr hört, ja, dann lasst doch mal auf meiner Werbung einfach ein Like da und wenn ihr ganz mutig seid, vielleicht einen Kommentar, was euch gefällt oder was euch nicht gefällt.

Put on the Super Freak, The Police vs. Rick James. Und falls ihr jetzt gerade durch Zufall hier auf diesen Stream gekommen seid und nicht wisst, wo ihr gelandet seid, hier ist die Sendung mit dem musikalischen Wahnsinn. Die gibt's jeden Sonntag 16 bis 18 Uhr hier aus dem Sendestudio Nordrhein-Westfalen und am Mikrofon natürlich, wie immer, euer etwas durchgeknallter Sir Voyrior.

Ich sollte mal nicht so viel mit meinem Handy spielen. Das war natürlich Tone Loc vs. Deep Purple vs. Mouse T vs. Emma Lanford, Mark Ronson, ODB, Cool, Too Cool und so weiter und so fort. Ich sollte nicht mit dem Handy spielen.

Justice for Billie Jean, Michael Jackson versus Justice versus CNC Music Factory. Ja, und ich muss da recht geben, man sollte das Handy einfach liegen lassen, egal wie viele Nachrichten man da bekommt. Man wird ja sowieso nur abgelenkt, besonders ich habe ein paar Freunde, die schicken mir dann während der Sendung immer Sprachnachrichten.

Cilla Shake, Kool & The Gang versus the Ying Yang Twins featuring Pitbull. Ja, ja, so ist das im Leben. Man wird abgelenkt und dann passiert natürlich so was, dass man am Handy hängen bleibt. Aber ich verspreche, wird in dieser Sendung nicht mehr passieren.

Rock'n'Roll Trick. Kellys versus The Roots versus Jimi Hendrix versus Jennifer Lopez. Ja, ich verspreche es, es wird nicht mehr passieren, dass ich mit dem Handy rumspiele, aber es ist ja nicht nur einfach Tracks auflegen, man muss ja auch noch ein bisschen mit den Zuhörern kommunizieren.

Rocking Mädchen, Drive Me Crazy, Loose Electric vs. The Jacksons 5 vs. The Fine Young Cannibals. Ja, kurze Information, Halbzeit-Track habe ich heute keinen, da setze ich mal eine kleine Werbung rein. Aber hier ist der letzte Track der ersten Stunde. Metallica vs. Stevie Wonder mit Sad But Superstitious.

Sad but Superstitious, Metallica vs. Stevie Wonder. Ja, und für die, die gerade erst hier reingeschaltet haben und nicht wissen, wo sie gelandet sind, für die habe ich jetzt hier eine ganz kleine Info. Also, Ohren gespitzt.

Somebody Smacked Me, The Prodigy vs. The Killers. Ja, die zweite Stunde hat begonnen, das heißt für euch, es gibt für den musikalischen Wahnsinn absolut keinen Halt mehr. Wir haben auf 100% hochgeregelt, also Lautstärke rauf, Ohren gespitzt.

Standing on my shoulders, the gossip versus the dough. Und jetzt muss ich noch ein paar Grüße loswerden nach Osterhofen an die Nina, den Stiffi, Sandra und den Eli. Schöne Grüße hier aus dem Sendestudio NR.

Don't go shorting it to Bukovina. Ian Oliver versus 20 Fingers versus Yazoo. Ja, und ich hoffe mal, ich habe euch bis jetzt nicht zu viel versprochen mit Tracks, die jeder kennt, aber so noch nie gehört hat.

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2: Follow the bird, Gnarls Barkley, who versus Annie Lennox. Ja, und wenn ihr mir folgen wollt, einfach mal bei Facebook den Sir Voirior suchen und einfach auf Abo klicken.

Creed from Detroit, Fade Lagrange versus Gala. Ja, und im Moment sieht es bei mir so aus, dass ich ein bisschen Upload-Probleme habe. Keine Ahnung, was los ist. Ja, muss gleich erstmal einen Speedtest durchführen. Aber ich hoffe mal, dass es den Rest der Sendung übersteht, damit ihr nicht so viel von den musikalischen Wahnsinn verpasst.

Urgent sein Foreigner vs. Snoop Dogg featuring Justin Timberlake. Ja, und für die kurzzeitigen Ausfälle während des Streams, da kann ich leider nichts für. Mein Upload hat da ein bisschen gehangen. Ja, ich hoffe mal, dass sich das jetzt wieder eingespielt hat, damit ihr in Ruhe weiter hören könnt.

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0: So, herzlich willkommen. Hier bin ich wieder. Ich muss mich jetzt auch erst bei 7 ein bisschen sortieren. Genau, bevor es jetzt hier losgeht, dann machen wir nochmal einen kleinen anderen Schlag weiter. Genau, hier den hier.
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0: Genau, so sieht's aus. Und alle halten natürlich auf entweder Spanien oder Argentinien. So sieht's Finale aus. Heute Abend ab 21 Uhr. Da bin ich ja mal gespannt, was dabei rauskommt. Ja, ihr habt natürlich alle euren Favoriten. Da bin ich mir ganz sicher. Und nicht nur dieser Favorit. Einer wird auf jeden Fall gewinnen. Da bin ich mir sicher. Und natürlich, die Fußball-WM ist damit dann heute Abend hiermit beendet. So schnell vergehen auch mal 4 Wochen, ey. Genau so sieht's aus. Gestern natürlich das Spiel um den 3. Platz, das Frankreich abgegeben hat gegen England mit 4:6. Und somit eben halt England auf dem 3. Platz. So, und alles auf Start packen wir mit der aktuellen Single von Jennifer Juncker zusammen. Ja, sie erwartet ihren Nachwuchs. Habe ich schon mitbekommen. Ihr auch? Das ist ja was Schönes. Genau, dann würde ich sagen, dann legen wir erstmal los mit Music. Was sonst? Herzlich willkommen.
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Nochmals schönen guten Abend. Genau. Sarina Jasmin, gerade eben gerade gehört. So, wir, ja, was haben wir denn da? Also ab 21 Uhr, da könnt ihr euch auf den Fußball konzentrieren. Aber vorher solltet ihr auf jeden Fall nochmals zuhören, denn Kate Delore wird im Interview sein. Ich muss mir da mal was einfallen lassen. Mal gucken, ich habe hier noch gar keinen Plan. ihr wisst doch, dass ich ohne Plan irgendwo reingehe, glaube ich. Auf jeden Fall. Sie hat mit mir schon öfters mal so ein Update gemacht und ich weiß auf jeden Fall, sie hat eine neue Single draußen, mehr verrate ich da erstmal nicht. Alles Weitere wird sie natürlich auch selber darstellen und alles Weitere natürlich so gegen halb rum. Und bis dahin haben wir natürlich auch noch Sandra Maas und Carina Klüber.

Bevor es gleich losgeht mit dem Interview und Kate, gibt es erstmal noch die Wolkenstürmer, die nächste aktuelle Single hier.

0: So, Kate Delor heißt dran. Schönen guten Abend.
1: Hallo, liebe Grüße an alle Zuhörerinnen und Zuhörer da draußen. Ich freue mich, dass ich heute dabei sein kann.
0: Das ist schön. Wir machen ein kleines Update, würde ich sagen, mit dir.
1: Ja, gerne.
0: Weil, du schreibst doch immer noch Bücher, oder?
1: Ja, richtig. Also mein aktueller Krimi, der ist jetzt frisch rausgekommen. Der heißt Heublumenkiller. Und das ist zwar wieder ein Bayern-Krimi, aber diesmal mit etwas Texas-Flair mit dazu. Und ja, also der ist ziemlich gut schon angekommen. Das ist die erste Folge von meiner neuen Serie und ich bin gespannt, wie es weitergeht.
0: Das ist auch so ein bisschen der Angriff, den du da auf deine Webseite gesetzt hast. Texas trifft auf Bayern.
1: Ja, so ist es. Genau.
0: Willst du ein bisschen verraten, um was es da genau geht? Oder,
1: Ich kann so Kleinigkeiten daraus erzählen, und zwar, also die Hertha Schmatzinger, das ist meine neue Protagonistin, die hat ein Kuhscheunenhotel eröffnet in Kureuth. Kureuth gibt es natürlich nicht wirklich, das ist alles nur fiktiv. Ja. Und die hat Texas-Fan, und sie kleidet sich auch so und macht diese ganze Wohnanlage so ein bisschen auf Texas, und die Einwohner, die haben da ein bisschen Probleme damit, und ja, also das ist ein bisschen was anderes, als ich sonst so geschrieben habe, aber es ist bisher ganz gut angekommen.
0: Das ist dann nicht schlecht. Also man muss sich ja auch mal ein bisschen verändern. Also ich finde schon gut, dass du mal was anderes machst, eine andere Richtung.
1: Ja. Also man muss auch mal immer wieder was Neues austesten, wie du sagst. Und ja, in dem Buch beschreibe ich halt auch ganz kurz, dass Bayern und Texas gar nicht so weit voneinander entfernt ist. Also von verschiedenen Faktoren. Das soll man einfach mal ein bisschen lesen und dann kommt man da schon rein. Was ich meine, wird dann da beschrieben.
0: Auf jeden Fall, man muss dein Buch lesen, um das zu kapieren, was du eigentlich sagen willst.
1: Genau, ja.
0: Sag das doch ganz einfach. Ja, natürlich. Ich komme auch noch dazu, weil du machst jetzt schon ein paar Jahre, glaube ich, so Krimi-Bücher.
1: Ja, Krimis schreibe ich schon seit 7, 8 Jahren tatsächlich. Und singen tue ich aber jetzt erst seit 2 Jahren.
0: Ja, wir kommen nochmal ganz kurz erst nochmal auf deine Bücher zurück.
1: Genau.
0: Wie kamen denn die ersten Ideen überhaupt dazu?
1: Die ersten Ideen, also ich habe damals noch als Model gearbeitet und dann fing ich erstmal an, das vom Modelleben so ein bisschen aufzuschreiben. Und da wiederum habe ich gemerkt, dass mir Schreiben eigentlich liegt. Also ich bin quasi von einem zum nächsten und dann wieder zum nächsten. Und dann habe ich aber auch gemerkt, dass ich wirklich Krimis schreiben möchte. Also nicht so irgendwie für mich so langweiliges Zeug, irgendwie so Ratgeber oder Sachbücher, sowas Trockenes. Das war gar nicht meins. Und man soll ja über das schreiben, was einen selber begeistert. Und das waren in meinem Fall einfach spannende Dinge, die ich auch sonst gerne im Fernsehen anschaue.
0: Also ich bin ja immer noch eigentlich einer der treuesten, der kein Buch angreift oder anfasst und das blättert. Wie kann man eigentlich einen dazu bewegen, sich eine Geschichte mal durchzulesen?
1: Naja, also die Geschichte, die gibt es ja nicht nur als Buch, die gibt es ja auch als, nicht jeden Krimi von mir, aber viele gibt es schon als Hörbücher. Und abends zum Beispiel so ein Hörbuch sich reinzuziehen, das finde ich doch auch ziemlich entspannt. Ja, oder auch, wenn man einfach mal Lust hat, etwas anderes zu tun, als auf Social Media oder, keine Ahnung, einen Fernseher anzumachen, wäre doch auch mal wieder ein Buch eine gute Idee in die Hand zu nehmen, abends vorm Schlafengehen.
0: Wie ist das? Gibt es das auch als Hörbuch?
1: Heublumenkiller, also den, der jetzt frisch rausgekommen ist, der kommt 2027 als Hörbuch.
0: Ja, das ist also noch in der Mache.
1: Das ist in der Mache, genau.
0: Mhm. Das ist gut. Dann hat man wenigstens auch mal eine andere Möglichkeit.
1: Ja, genau.
0: Genau, an deine Bücher zu kommen.
1: Ja.
0: Du hast natürlich damals angefangen, Krimi-Bücher, aber du bist keine dunkle Person.
1: Ob ich eine dunkle Person bin?
0: Ich meine das nicht farbig gesehen, sondern im Herzen dunkel.
1: Ja, ich glaube, ich bin in der Seele dunkel, ja. so wie teilweise meine Songs auch sind, ich bin in der Seele schon dunkler, würde ich schon sagen, ja.
0: Schon dunkler.
1: Aber auch wenn ich mich sehr nett anhöre, aber so von der Seele her, also ich habe auch schon vieles durchgemacht in meinem Leben. Hm. Glaube ich, ich habe mich auch früher immer schwarz angezogen. Das ist der andere Teil von mir. Also früher, wo die immer gesagt haben, warum laufe ich nur in schwarz rum? Also ich bin schon ziemlich düster, ja, unterwegs im Inneren.
0: Mhm. Warst du damals gothic unterwegs?
1: Nee, das nicht, aber ich fand immer schon schwarz schick. Also einfach so. Schwarz, das war für mich so, schwarz ist ja keine Farbe, aber es war für mich so das gewählte... Die gewählte Farbe aus dem Schrank.
0: Die gewählte Farbe auf dem Schrank. Ja. Also sind deine Möbel alle schwarz?
1: Nee, nicht. Nein. Aber so vom Klamottenstyle fand ich mich einfach mit Schwarz sehr sinnlich und dominant. Und ich habe mich, wie gesagt, ganz oft in Schwarz nur gekleidet. Noch vor ein paar Jahren. Bis ich dann auf die bunten Farben auch aufmerksam geworden bin.
0: Ach, da gab es auch noch bunte Farben. Ja, weil Schwarz in der Sonne ist ja auch eigentlich anziehend, ne, für die Sonne. Wird's warm?
1: Ja, Schwarz zieht total die Sonne an. Also das wäre jetzt gar nichts gewesen. Also würdest du mich jetzt sehen, bin ich wirklich wie aus dem Dschungel, schaue ich gerade aus. Also wirklich wie, Safari und braun, grün, gelb. Ja.
0: Ja, du hast dich auf jeden Fall ein bisschen geändert, auf jeden Fall. So ganz dunkel bist du ja nicht.
1: Nee.
0: Und deine Kaffers sind ja mittlerweile auch ein bisschen heller.
1: Ja, genau. Mhm. Genau. Also jemand hat mal zu mir gesagt, so wie man sich kleidet, so fühlt man sich auch. Ja.
0: Oha.
1: Deswegen bin ich jetzt dann irgendwann aus dem Schwarz rausgegangen.
0: Ja, wenn du dich so dunkel angefühlt hast und die Krimis heute schreibst in einem helleren Blick, in einer helleren Farbe, wie kommen dann da deine Krimis an?
1: Ja, die kommen in der Regel schon gut an. Es ist ja auch immer wieder mit Humor verbunden und also es ist nicht allzu ernst zu nehmen. Natürlich, die Krimi-Geschichte an sich ist schon ernst, aber dieses Außenrum ist schon immer wieder aufgelockert durch witzige Gespräche oder Vorfälle, ja, sowas. Mhm.
0: Ja gut, wir kommen mal zu dem nächsten Abschnitt. Du machst ja Musik, seit 2 Jahren hast du erzählt. Und genau. Du hast auch eine kleine EP veröffentlicht.
1: Ja.
0: Und jetzt haben wir den nächsten Titel hinten dran. Neuer Titel, Herzschlag. Herzschlag-Melodie, genau. Mhm. Und erzähl mal, um was es da drinnen geht in diesem Titel.
1: Ja, also Herzschlagmelodie ist ein Happy Song, also ein perfekter Song für den Sommer. Und er hat positive Vibes. Ich finde ihn, also von meinen anderen Songs bisher gesehen, man kann es ja immer schlecht sagen selber, aber ich glaube, es ist einer meiner besten Songs, weil er einfach fröhlich ist und die anderen, viele waren davon so balladenmäßig, da kommt wieder dieses schwarze, düstere durch, was du eben angesprochen hast. Und der ist wirklich sehr fröhlich und soll gute Laune machen und ich finde, der passt super jetzt zum Sommer.
0: Dann wollen wir den Titel einfach mal hören. Du hast eine kurze Verschnaufspause, das ist auch mal was.
1: Ja, super. Freue mich.

0: So schnell ist die Zeit vergangen und wir sind wieder zurück. Und du hast bestimmt noch ein bisschen was in Planung in diesem Jahr.
1: Ja, also aktuell nicht viel, weil das entwickelt sich wirklich von Tag zu Tag so in meinem Köpfchen, was ich so dann umsetzen will. Aber ich habe heute die Zusage gekriegt, dass ich jetzt im Oktober bei einem Literaturradio zu Gast sein darf in München. Und das ist nicht nur eine Lesung, sondern da werde ich auch gleichzeitig noch interviewt und es dauert ungefähr eine Stunde. Aber wenn es soweit ist, setze ich das alles auf meiner Homepage www.katedelore.com und dann können sich vielleicht die ein oder anderen dazu gesellen.
0: Du darfst auf jeden Fall Werbung machen. Ich habe auch gehört, du wolltest noch Grüße loswerden.
1: Ja, ich wollte unbedingt Grüße sagen und zwar an ein paar liebe Leute, die, von denen ich weiß, heute die zuschauen. Und zwar einmal meine liebe Kollegin, die Simone Leis, ist auch eine Schlagersängerin. Und dann die liebe Marlies, die Julia und die Patricia. Und die Patricia, die wir kennen uns aus dem Kindergarten von meinem Sohn und von ihrem Sohn und ja, also das sind so liebe Leute, die unterstützen mich auch immer und ja. Ah ja, und ich hatte auch am Freitag übrigens meinen ersten Auftritt und zwar auf dem Sommerfest vom Kindergarten.
0: Das macht ja nichts. Das macht ja nichts. Da gucken halt Kinder zu.
1: Ja.
0: Aber die sind ja richtig ehrlich. Die sagen ja, was sie denken.
1: Ja, also wie gesagt, Kinder und Nahen sagen die Wahrheit und manchmal auch betrunken, ne? Genau. Und die haben das echt gut gefunden. Die haben sich davor vor mich hingestellt und die haben sich auch teilweise so bewegt dazu. Und ja, genau, mein Sohn hatte sich, das war auch ganz witzig, der hatte sich beim zweiten Song, Achterbahn, hat er sich neben mich hingestellt, weil er eigentlich wollte den mit mir mitsingen, das ist sein Lieblingssong, und hat aber dann vor lauter, keine Ahnung, Aufregung oder was das war, seine Popcorn gegessen neben mir.
0: Auch interessant.
1: Ja.
0: Ja, so ist das eben.
1: Ja.
0: Aber ich finde es toll, dass du da warst und... Ja, auf jeden Fall. Jetzt darfst du noch mal richtig Werbung machen, wo man dich überall findet, in Netzwerken und so weiter.
1: Ja, also auf meiner Website www.katedelore.com. Da findet man immer viele neue Infos und natürlich auch auf Instagram bin ich vertreten, kate.delore.official. Und dann bin ich auch noch auf Spotify eben zu finden und auf YouTube. Genau.
0: Und deine Hörbücher, die kann man ja auch finden. Amazon?
1: Wie bitte?
0: Bei Amazon? Die Bücher?
1: Bei Amazon, oder? Ach so, ja, klar, das habe ich vergessen, natürlich. Das kann man auch bei Amazon, Thalia, meine Bücher, ja. Überall eigentlich, wo es die ganzen Online-Shops gibt, findet man mich.
0: Mhm. Genau, man muss ja einfach nur Kate Didoa suchen, dann findet man sie.
1: Genau. Irgendwo zu finden, genau.
0: Sehr schön. Es hat mir gefallen. Hat mir wieder Spaß gemacht.
1: Hat mir auch sehr gut gefallen, ja. Dankeschön.
0: Und du hörst auf jeden Fall von mir.
1: Ja, super. Also vielen, vielen Dank. Es hat mich sehr gefreut, dass ich wieder bei dir zu Gast sein durfte.
0: Hat mich auch gefreut. Ich habe mir gedacht, ja, ganz spontan vor kurzer Zeit, ich muss mal wieder ein Update machen. Da muss mal was Neues passieren. Und ja, siehst du mal, du hast ja schon wieder was Neues.
1: Ja, super.
0: Die Zeit vergeht.
1: Ja, genau.
0: Ich bedanke mich.
1: Ja, danke auch.
0: Ich wünsche dir weiterhin viel Erfolg, was du noch alles so machst in diesem Jahr. Und ja, vielleicht hören wir ja wieder voneinander.
1: Ja, danke schön. Und ich sag noch einen schönen Abend euch da draußen. Macht's gut.
0: Mach's gut. Ciao.
1: Tschüss.

Ach, Dirk Busch, du bist keine Mona Lisa. Ja, sonst würdest du an der Wand hängen, glaube ich. Mehr Musik mit Venedig und hier ist Cora für euch.

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2: 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Genau, die aktuelle Single, glaube ich. Dennis Willens. Mehr Musik auch von Ralf Bongard habe ich dabei. Ein Augenblick.

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1: Genau, wunderschöner Song von Linda Hesse. Oh ja. Und ich muss schon sagen, wenn ihr auch mal ins Interview wollt, zum doofen Gequatsche, vom lustigen Gequabbel, Gebabbel oder was weiß ich, oder einen tollen Gespräch, dass man mich auch versteht. Genau, ich bin ja ein Hesse, ich komme ja aus Hessen. Und ja, da babbelt man eben halt. Ne? Und auf jeden Fall, wer Interesse hat, kann auf jeden Fall... Genau, ich mit meinem auf jeden Fall oder mit dem Ja, könnt ihr aber gerne mal zählen in den 2 Stunden, wie viel mal ich das sage. Ist auch mal interessant. Ja. Und wer natürlich ins Interview gerne möchte, kann sich gerne bei mir melden, wenn Lust habt, über unsere WhatsApp-Gruppen, wo ich drin bin oder wie auch immer. Oder in euren Radiostationen. Ja, wir wollen ja keine Fremdwerbung und was weiß ich machen, sondern ne, wir sind hier alle zusammen, eins. Und wir bringen alle zusammen. Genauso ist es und nicht anders, da habe ich auch die nächste Dame hier, Leslie, so heißt sie. Alles deutet darauf hin.

Die nächste aktuelle Single habe ich von Charlene. Du willst es doch auch, oder nicht? Genau, wir lieben Musik am heutigen Sonntagabend.

Die aktuelle Single von Raphael König. Genau, so ist es. Wir lieben Musik und immer sonntags 14-tägig. Wer Lust hat, kann hier auch dran teilnehmen an dieser Sendung. Ja, ob Sprachnachricht oder sonstiges. Ja, per WhatsApp. Ja, wer Lust hat, kann gerne dabei sein. Laura habe ich dabei und Wilde Herzen mit Fresh Fox habe ich rausgesucht. Ganz passend für den Sommer. Und ja, danach geht schon wieder in die nächste Runde. Jetzt wird es auf jeden Fall ein bisschen ruhiger. Ihr kennt sie bestimmt noch vom Marienhof, glaube ich.

Ja, 14-tägig, sonntagsabends von 20 bis 22 Uhr. Da gibt's wirklich hier deutsches Zeug. Ja, also wirklich deutsches Zeug. Der eine oder andere mögen das vielleicht nicht, andere mögen's, wie auch immer. Auf jeden Fall, ich bin da, 14-tägig, dann auch für 2 Stunden. Und die Amigos machen nämlich hier weiter mit Weißt du, was du für mich bist? Ja, der Titel ist ja auch schon ein paar Jahre, hat er auch schon ein paar Jahre auf dem Buckel. Und ja, als ich den damals gehört habe, fand ich den gar nicht mal so schlecht. Dann habe ich den jetzt auch nochmal für euch. Genau, und danach gibt es nämlich Engelslachen mit Kai. Das ist auch schon ein bisschen älter.

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2012 war das, glaube ich, da um den Dreh rum, so viel ich mich noch erinnern kann. So lange ist das schon her. Gleich gibt's nächste aktuelle Single und zunächst aber erst noch Kosmos.

Anders. Genau, Sandy, glaube ich, wird es ausgesprochen. Die aktuelle Single habe ich hier mitgebracht, ist wieder so ein Ausnahmefüller hier in diesen zwei Stunden. Aber deswegen gibt es trotzdem weiterhin zwei super Songs hier mit Rosenrot, damals noch, genau, und gleich mit Roy Black.

Ja, Roy Black, die letzte Single war das, glaube ich, so viel ich weiß, bevor er ja, von der Erde gegangen ist. Ich habe den nächsten Titel, der ist in diesem Jahr neu rausgekommen. Ach ja, man kennt es doch. Ja, von damals, da hat man drauf gefeiert. Und der Song ist nur ein bisschen mehr ja, ins Neuere umgesetzt worden. Rekordmix 2026.

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0: So, den letzten Rest, den hört ihr hier vom Bürger Lars Dietrich, ganz passend für den Sommer. Und damit bin ich durch. Ich wünsche euch noch einen restschönen Abend und einen guten Start in die neue Woche. Lasst es euch gut gehen und wir hören uns auf jeden Fall wieder, wenn ihr Lust dazu habt.
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Schön, dass du da bist. Gefühlt schaut heute die halbe Welt auf das Finale der Fußball-Weltmeisterschaft. Spanien gegen Argentinien, aber weißt du was? Nicht bei uns. Das Motto heute Abend lautet: Nichts mit Fußball, keine Elfmeter, keine roten Karten, kein Abseits, keine Verlängerung und schon gar kein Elfmeterschießen. Stattdessen gibt es das, was du an diesem Sonntagabend wirklich gebrauchen kannst. 2 Stunden zum Abschalten, Durchatmen und Genießen. Exakt 120 Minuten, nicht mehr und nicht weniger, mit handselektierter feiner Musik und mit mir, Andreas Viktor. Schön, dass wir diesen Abend gemeinsam verbringen. Hier ist Robbie Williams, Come Undone.

Es gibt bekanntlich diese Songs, die sind wie gute Freunde, sie melden sich nicht jeden Tag, aber wenn sie auftauchen, weißt du sofort wieder, warum du sie so magst. Der eben gehörte, das war so einer, Everybody Hurts von R.E.M., über 30 Jahre alt und trotzdem kein bisschen eingerostet. Manche Musik hat eben kein Verfallsdatum. Und jetzt stell dir Folgendes vor. Du bist Anfang der 1990er. Wir machen so gesehen eine kleine schnuckelige Zeitreise. Paula Abdul, das ist die Frau für große Choreografien und schnelle Pop-Hits, Opposites Attract oder auch Straight Up. Und urplötzlich kommt sie mit einer Ballade um die Ecke. Das war ungefähr so überraschend, als würde ein Formel-1-Fahrer sagen, ich gehe ab jetzt nur noch zu Fuß. Aber genau dieser Schritt, der hat sich gelohnt. Wasch Wasch wurde 1991 ihre erste Ballade als Single und ging in den USA und Kanada auf die 1. Paula Abdul.

0: Phil Collins und davor Paula Abdul. Am 11. September erscheint das neue Album von Annette Louisanne. Sehnsucht wird es heißen. Obendrauf gibt es ab dem 14. Oktober eine Tour in insgesamt 16 Städten, darunter Chemnitz, Berlin, Rostock, Osnabrück oder aber auch Hamburg. Mitgebracht habe ich dir heute einen weiteren Song aus ihrem kommenden Album. Nach Herz mit Gebrauchsspuren, den hat der Victor bereits in der Lovetime-Ausgabe am 21. Juni vorgestellt. Nun das hier, Weltuntergang.
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0: Paul Simon, Graceland. Kommen wir zur Rubrik Live Tracks am Sonntagabend. Eines der erfolgreichsten deutschsprachigen Alben ohne Frage. Der Longplayer Stadtaffe von Peter Fox. Fast 1,6 Millionen Mal verkauft. Eigentlich wollte er nach diesem Streich nie wieder eine Soloplatte machen. Vor 3 Jahren tat er es doch. Love Songs, so der Titel. Das Ding ging ebenfalls auf die 1. Aber da sieht man mal wieder, wie sich die Zeiten bedingt durch Streaming-Anbieter verändert haben. 100.000 Einheiten verkauft. Das war früher nichts und ist heute sensationell. By the way, mitgebracht habe ich dir heute 2 Live-Nummern von Peter Fox. Zum einen Haus am See und eine Nummer eigentlich von Seed. Nun ja, aufstehen, Peter Fox live.
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1: Deine Love Time, heute am 19. Juli. Und schon sind wir am Ende, zumindest dieser Stunde. Gleich bin ich wieder da, ab kurz nach 23 Uhr. Ich freue mich.

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Schön, dass du da bist. Gefühlt schaut heute die halbe Welt auf das Finale der Fußball-Weltmeisterschaft. Spanien gegen Argentinien, aber weißt du was? Nicht bei uns. Das Motto heute Abend lautet: Nichts mit Fußball, keine Elfmeter, keine roten Karten, kein Abseits, keine Verlängerung und schon gar kein Elfmeterschießen. Stattdessen gibt es das, was du an diesem Sonntagabend wirklich gebrauchen kannst. 2 Stunden zum Abschalten, Durchatmen und Genießen. Exakt 120 Minuten, nicht mehr und nicht weniger, mit handselektierter feiner Musik und mit mir, Andreas Viktor. Schön, dass wir diesen Abend gemeinsam verbringen. Hier ist Robbie Williams. Come undone.

Es gibt bekanntlich diese Songs, die sind wie gute Freunde, sie melden sich nicht jeden Tag, aber wenn sie auftauchen, weißt du sofort wieder, warum du sie so magst. Der eben gehörte, das war so einer, Everybody Hurts von R.E.M., über 30 Jahre alt und trotzdem kein bisschen eingerostet. Manche Musik hat eben kein Verfallsdatum. Und jetzt stell dir Folgendes vor. Du bist Anfang der 1990er. Wir machen so gesehen eine kleine schnuckelige Zeitreise. Paula Abdul, das ist die Frau für große Choreografien und schnelle Pop-Hits. Opposites Attract oder auch Straight Up. Und urplötzlich kommt sie mit einer Ballade um die Ecke. Das war ungefähr so überraschend, als würde ein Formel-1-Fahrer sagen, ich gehe ab jetzt nur noch zu Fuß. Aber genau dieser Schritt, der hat sich gelohnt. Wasch Wasch wurde 1991 ihre erste Ballade als Single und ging in den USA und Kanada auf die 1. Paula Abdul.

0: Phil Collins und davor Paula Abdul. Am 11. September erscheint das neue Album von Annette Louisanne. Sehnsucht wird es heißen. Obendrauf gibt es ab dem 14. Oktober eine Tour in insgesamt 16 Städten, darunter Chemnitz, Berlin, Rostock, Osnabrück oder aber auch Hamburg. Mitgebracht habe ich dir heute einen weiteren Song aus ihrem kommenden Album. Nach Herz mit Gebrauchsspuren, den hat Herr Victor bereits in der Lovetime-Ausgabe am 21. Juni vorgestellt. Nun das hier, Weltuntergang.
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0: Paul Simon, Graceland. Kommen wir zur Rubrik Live Tracks am Sonntagabend. Eines der erfolgreichsten deutschsprachigen Alben, ohne Frage, der Longplayer Stadtaffe von Peter Fox. Fast 1,6 Millionen Mal verkauft. Eigentlich wollte er nach diesem Streich nie wieder eine Soloplatte machen. Vor 3 Jahren tat er es doch. Love Songs, so der Titel. Das Ding ging ebenfalls auf die 1. Aber da sieht man mal wieder, wie sich die Zeiten bedingt durch Streaming-Anbieter verändert haben. 100.000 Einheiten verkauft. Das war früher nichts und ist heute sensationell. By the way, mitgebracht habe ich dir heute 2 Live-Nummern von Peter Fox. Zum einen Haus am See und eine Nummer eigentlich von Seed. Nun ja, aufstehen, Peter Fox live.
1: Okay, aufstehen Berlin, aufstehen!

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1: Daniel Halftime, heute am 19. Juli und schon sind wir am Ende, zumindest dieser Stunde. Gleich bin ich wieder da, ab kurz nach 23 Uhr. Ich freue mich.

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